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1: Geblitzt wird in Neuenburg am Rhein in der Schlüsselstraße. Hier sind 20 erlaubt. Auch in Eimeldingen wird in der Hauptstraße geblitzt. Zum Schluss noch ein Blitzer in Lörrach in der Thumringer Straße. Hier gilt 30.

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1: Mit Hendrik Daum. Bulgarien hat den 70. Eurovision Song Contest gewonnen. Die 27-jährige Sängerin Dara erhielt in Wien für ihren Partyhit Bangaranga die mit Abstand meisten Punkte. Es ist der erste Sieg für Bulgarien beim ESC. Den zweiten Rang belegte Israel vor Rumänien. Für Deutschland gab es erneut ein enttäuschendes Ergebnis. Sängerin Sarah Engels landete mit ihrem Lied Fire auf dem drittletzten Platz. Nachdem in der norditalienischen Stadt Modena ein Mann mit einem Auto in eine Gruppe von Menschen gefahren ist, haben die Behörden vor kurzem weitere Details bekannt gegeben. Demnach ist unter den Schwerverletzten auch eine deutsche Touristin. Insgesamt wurden 8 Menschen verletzt, 4 davon schwer. Die Hintergründe des Vorfalls sind noch unklar. Der mutmaßliche Täter, ein etwa 30 Jahre alter Mann, wurde festgenommen. Beim Katholikentag in Würzburg hat Bayerns Ministerpräsident Söder die katholische Kirche für ihre Aufarbeitung im Missbrauchsskandal scharf kritisiert. Der Vatikan habe viel zu spät reagiert, als die ersten Vorwürfe bekannt wurden, so der CSU-Chef. Laut Söder hätten sich auch viele Menschen wegen dieser Vorfälle von der Kirche distanziert. Der Katholikentag in Würzburg geht heute zu Ende. St. Pauli und Heidenheim steigen aus der Fußball-Bundesliga ab. Am letzten Spieltag unterlag Heidenheim gegen Mainz mit 0:2. St. Pauli verlor 1:3 gegen den zuvor punktgleichen VfL Wolfsburg, der sich damit in die Relegation retten konnte. 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
4: In Freiburg zeigt das Thermometer in der Nacht 6 Grad und der Himmel ist wolkig. Am Morgen steigen die Temperaturen auf bis zu 8 Grad im Breisgau. Im Laufe des Tages erreichen die Werte höchstens 17 Grad, während der Himmel stark bewölkt bleibt.
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4: Im Moment gibt es keine bekannten Verkehrsbehinderungen. Gute Fahrt.
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4: In Lörrach in der Tumringer Straße steht ein Blitzer, erlaubt sind 30. Auf der B3 bei Schlingen gibt es eine weitere Kontrolle. Letzter Blitzer für den Moment, Höhe Bad Bellingen auf der A5, hier gelten 120.
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1: Kann Wäsche im Winter draußen trocken werden? Tatsächlich, ja, aber es dauert Ewigkeiten. Wenn du nasse Wäsche bei Frost raushängst, gefriert das Wasser in den Fasern zuerst zu Eis. Die Wäsche wird dann ganz steif und hart und sieht aus, als würde sie nie trocken werden. Aber genau hier passiert was Spannendes. Man nennt es Sublimation. Das Eis, was sich in den Fasern der Wäsche gebildet hat, verpufft einfach. Denn auch Eis gibt Wassermoleküle an die Luft ab. Und weil bei Frost die Luft zu trocken ist, werden diese Wassermoleküle wie Wasserdampf einfach aufgesaugt, wie bei einem Schwamm. Das ist zwar ein richtig spannendes Phänomen, aber die Wäsche wird in der Wohnung viel schneller trocken. Eure Mariella Mischial.
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4: Mit Hendrik Daum. Nachdem in der norditalienischen Stadt Modena ein Mann mit einem Auto in eine Gruppe von Menschen gefahren ist, haben die Behörden vor kurzem weitere Details bekannt gegeben. Demnach ist unter den Schwerverletzten auch eine deutsche Touristin. Insgesamt wurden 8 Menschen verletzt, 4 davon schwer. Die Hintergründe des Vorfalls sind noch unklar. Der mutmaßliche Täter, ein etwa 30 Jahre alter Mann, wurde festgenommen. Die AfD steigt in einer INSA-Umfrage für die Bild am Sonntag auf 29%, den höchsten je auf Bundesebene für sie gemessenen Wert. Die Union dagegen fällt gegenüber der Vorwoche um einen Punkt auf 22% zurück. Tine Klimach mit den Einzelheiten.
5: Nicht nur die Union büßt ein, auch die SPD verliert einen Punkt und könnte im theoretischen Fall einer Bundestagswahl nur noch mit 12% rechnen. Zusammen erreichen Schwarz-Rot damit nur noch 34%. Die Grünen legen leicht zu und steigen auf 14%. Es ist ihr bester Wert beim INSA-Institut seit 2,5 Jahren. Im Herbst stehen 3 Landtagswahlen an, in Sachsen-Anhalt, Mecklenburg-Vorpommern und Berlin.
4: Bulgarien hat zum ersten Mal den Eurovision Song Contest gewonnen. Die 27-jährige Sängerin Dara erhielt in Wien für ihren Partyhit Bangaranga die mit Abstand meisten Punkte. Den 2. Rang belegte Israel vor Rumänien. Für Deutschland gab es erneut ein enttäuschendes Ergebnis. Sängerin Sarah Engels landete mit ihrem Lied Fire auf dem 3. Platz. Der FC Bayern hat die Bundesliga-Saison mit einem 5:1-Sieg gegen Köln abgeschlossen und damit auch einen neuen Torrekord aufgestellt. 122 Treffer waren es in dieser Spielzeit. Die Bayern feierten mit Meisterschale und Bierdusche. Am letzten Spieltag gibt's aber auch lange Gesichter, denn jetzt steht auch fest, wer in die 2. Liga absteigen muss. Heidenheim verlor gegen Mainz mit 0:2 und St. Pauli verlor 1:3 gegen den zuvor punktgleichen VfL Wolfsburg, der sich damit in die Relegation retten konnte. 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
7: In Weil am Rhein zeigt das Thermometer in der Nacht kühle 5 Grad bei unbedecktem Himmel. Ähnliche Temperaturen sind auch in Furtwangen zu verzeichnen, wo der Himmel wolkenlos ist. Am Morgen sind in der Rheinebene bis zu 7 Grad zu erwarten. Im Tagesverlauf steigen die Temperaturen auf bis zu 18 Grad, wobei sich der Himmel stark bewölkt präsentiert.
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7: Im Moment gibt es keine bekannten Verkehrsbehinderungen. Gute Fahrt.
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7: Auf der B3 in der Nähe von Schlingen wird geblitzt. Ihr dürft 50 fahren. Auch in Eimeldingen wird in der Hauptstraße geblitzt. Schließlich wird in Neuenburg am Rhein in der Schlüsselstraße geblitzt. Erlaubt sind 20.
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2: Wobei störe ich dich gerade?
1: Wir haben ja einen festen Stellplatz am Silbersee.
2: Ach cool.
1: Ja, den haben wir uns gekauft letztes Jahr, weil wir beide, mein Mann und ich, in Rente sind. Und ich hüpfe dann ein bisschen auf.
2: Du bist jetzt gerade am Silbersee oder wo bist du?
1: Nee, ich bin zu Hause. Ich habe mir da alles ein bisschen abmontiert.
2: Ach, vom Wohnwagen.
1: Ja, vom Wohnwagen habe ich mir, ja, der Wohnwagen muss natürlich auch ein bisschen meine Note haben.
2: Na klar.
1: Der ist zwar super schön, aber ich streich den.
2: Ach, wie toll.
1: Mach den ein bisschen moderner.
2: Und was heißt deine Note haben? Wie sieht Barbaras Note aus?
1: Barbaras Note sieht ein bisschen cleaner aus. Der sieht cool. Jetzt nicht nicht Eiche, sondern tiefer. Ja. Der sieht dann weiß und grau aus.
2: Das ist
1: so Barbaras
2: schick.
1: Note. Und alles ein bisschen fresher mache ich das.
2: Cool. Und du hast Spaß an sowas? Also muss man ja haben. Man muss ja irgendwie Lust haben, Sachen abzumontieren, abzuschleifen, neu zu lackieren.
1: Ja, ich probiere es. Also ich bin der Neuling, muss ich ehrlich zugeben.
2: Okay.
1: Und habe gedacht, naja, so schwer kann das ja nicht sein.
2: Super.
1: Es kommt bestimmt auch jetzt noch an meine Grenzen, aber...
2: Noch sind sie nicht erreicht.
1: Und da darf man ruhig ein bisschen was sehen, was nicht so ganz... Wie der Fachmann kann man es nicht machen, aber ist ja auch egal.
2: Das muss doch gar nicht sein.
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2: Mit Hendrik Daum. Nachdem in der norditalienischen Stadt Modena ein Mann mit einem Auto in eine Gruppe von Menschen gefahren ist, haben die Behörden vor kurzem weitere Details bekannt gegeben. Demnach ist unter den Schwerverletzten auch eine deutsche Touristin. Insgesamt wurden 8 Menschen verletzt, 4 davon schwer. Die Hintergründe des Vorfalls sind noch unklar. Der mutmaßliche Täter, ein etwa 30 Jahre alter Mann, wurde festgenommen. Die AfD steigt in einer INSA-Umfrage für die Bild am Sonntag auf 29%, den höchsten je auf Bundesebene für sie gemessenen Wert. Die Union dagegen fällt gegenüber der Vorwoche um einen Punkt auf 22% zurück. Tine Klimach mit den Einzelheiten.
3: Nicht nur die Union büßt ein, auch die SPD verliert einen Punkt und könnte im theoretischen Fall einer Bundestagswahl nur noch mit 12% rechnen. Zusammen erreichen Schwarz-Rot damit nur noch 34%. Die Grünen legen leicht zu und steigen auf 14%. Es ist ihr bester Wert beim INSA-Institut seit 2,5 Jahren. Im Herbst stehen 3 Landtagswahlen an, in Sachsen-Anhalt, Mecklenburg-Vorpommern und Berlin.
2: Bulgarien hat zum ersten Mal den Eurovision Song Contest gewonnen. Die 27-jährige Sängerin Dara erhielt in Wien für ihren Partyhit Bangaranga die mit Abstand meisten Punkte. Den 2. Rang belegte Israel vor Rumänien. Für Deutschland gab es erneut ein enttäuschendes Ergebnis. Sängerin Sarah Engels landete mit ihrem Lied Fire auf dem 3. Platz. Der FC Bayern hat die Bundesliga-Saison mit einem 5:1-Sieg gegen Köln abgeschlossen und damit auch einen neuen Torrekord aufgestellt. 122 Treffer waren es in dieser Spielzeit. Die Bayern feierten mit Meisterschale und Bierdusche. Am letzten Spieltag gibt's aber auch lange Gesichter, denn jetzt steht auch fest, wer in die 2. Liga absteigen muss. Heidenheim verlor gegen Mainz mit 0:2 und St. Pauli verlor 1:3 gegen den zuvor punktgleichen VfL Wolfsburg, der sich damit in die Relegation retten konnte. 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
5: In Emmendingen zeigt das Thermometer aktuell 7 Grad und der Himmel ist wolkenlos. Am Morgen wird eine Temperatur von bis zu 8 Grad im Breisgau erwartet. Im Laufe des Tages steigen die Temperaturen auf bis zu 17 Grad, begleitet von stark bewölktem Himmel.
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5: Derzeit sind uns keine Meldungen bekannt. Kommt gut an euer Ziel.
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5: Geblitzt wird in Eimeldingen in der Hauptstraße. Hier sind 30 erlaubt. Noch ein Blitzer steht in Lörrach in der Tumringer Straße. 30 ist hier die Höchstgeschwindigkeit. Außerdem wird in der Schlüsselstraße in Neuenburg am Rhein geblitzt. Die Höchstgeschwindigkeit beträgt dort 20.
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1: Mit Hendrik Daum. Bulgarien hat zum ersten Mal den Eurovision Song Contest gewonnen. Die 27-jährige Sängerin Dara erhielt in Wien für ihren Partyhit Banga Runga die mit Abstand meisten Punkte. Den zweiten Rang belegte Israel vor Rumänien. Für Deutschland gab es erneut ein enttäuschendes Ergebnis. Sängerin Sarah Engels landete mit ihrem Song Fire auf dem drittletzten Platz. Nachdem in der norditalienischen Stadt Modena ein Mann mit einem Auto in eine Gruppe von Menschen gefahren ist, haben die Behörden weitere Details bekannt gegeben. Demnach ist unter den Schwerverletzten auch eine deutsche Touristin. Insgesamt wurden 8 Menschen verletzt, 4 davon schwer. Die Hintergründe des Vorfalls sind noch unklar. Der mutmaßliche Täter, ein etwa 30 Jahre alter Mann, wurde festgenommen. Die Weltgesundheitsorganisation hat wegen des Ebola-Ausbruchs in der Demokratischen Republik Kongo und in Uganda eine internationale Gesundheitsnotlage ausgerufen. Mit diesem Schritt will die WHO Nachbarländer in erhöhte Alarmbereitschaft versetzen und die Unterstützung der internationalen Gemeinschaft mobilisieren. Es handelt sich jedoch um keinen Pandemie-Alarm, stellte die WHO klar. Die Fußball-Bundesliga ist für diese Saison passé. Der letzte Spieltag bot vor allem im Abstiegskampf Spannung pur. Am Ende müssen St. Pauli und Heidenheim die erste Liga verlassen. Pia Wegner berichtet.
2: Weiterkämpfen können die Wolfsburger. Die haben bei St. Pauli mit 3:1 gewonnen und sich damit die Relegation gesichert. Der Kiez-Club hingegen spielt kommende Saison in Liga 2, genauso wie die Heidenheimer, die gegen Mainz 0:2 verloren haben. Ein 2:2 zwischen Frankfurt und Stuttgart bedeutete für den VfB das letzte Champions-League-Ticket. Für die Eintracht wiederum sind damit die Europapokalträume geplatzt. Freiburg sicherte sich nämlich Rang 7 und das durch ein 4:1 gegen Leipzig.
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5: In der Nacht bei den Baden FM Studios liegen die Temperaturen bei kühlen 5 Grad und der Himmel ist fast wolkenlos. In Hinterzarten wurden jetzt gerade 0 Grad gemessen, ebenfalls wolkenlos. Am Morgen sind im Breisgau bis zu 7 Grad zu erwarten. Der Tageshöchstwert erreicht 17 Grad, wobei der Himmel stark bewölkt ist.
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5: Im Moment gibt es keine bekannten Verkehrsbehinderungen. Gute Fahrt.
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5: Blitzer in Eimeldingen in der Hauptstraße, hier sind 30 erlaubt. Auch in Furtwangen wird in der Schönenbacher Straße geblitzt. Letzter Blitzer für den Moment in der Schlüsselstraße in Neuenburg am Rhein, hier sind höchstens 20 erlaubt.
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1: Was ist das meistgekaufte Möbelstück der Welt? Viele tippen auf Sofa oder Bett, aber die Antwort ist viel bodenständiger. Es ist der Stuhl. Warum? Weil jeder Mensch mindestens einen braucht, sei das am Schreibtisch oder am Esstisch. Und wahrscheinlich ist ein Stuhl auch das meistbenutzte Möbelstück überhaupt, weil man ja zu Hause, im Büro oder auch im Wartezimmer in der Regel auf einem Stuhl sitzt. Eure Mariella Miskial.
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4: Mit Hendrik Daum. Bulgarien hat zum ersten Mal den Eurovision Song Contest gewonnen. Die 27-jährige Sängerin Dara erhielt in Wien für ihren Partyhit Banga Runga die mit Abstand meisten Punkte. Den zweiten Rang belegte Israel vor Rumänien. Für Deutschland gab es erneut ein enttäuschendes Ergebnis. Sängerin Sarah Engels landete mit ihrem Song Fire auf dem drittletzten Platz. Nachdem in der norditalienischen Stadt Modena ein Mann mit einem Auto in eine Gruppe von Menschen gefahren ist, haben die Behörden weitere Details bekannt gegeben. Demnach ist unter den Schwerverletzten auch eine deutsche Touristin. Insgesamt wurden 8 Menschen verletzt, 4 davon schwer. Die Hintergründe des Vorfalls sind noch unklar. Der mutmaßliche Täter, ein etwa 30 Jahre alter Mann, wurde festgenommen. Die Weltgesundheitsorganisation hat wegen des Ebola-Ausbruchs in der Demokratischen Republik Kongo und in Uganda eine internationale Gesundheitsnotlage ausgerufen. Mit diesem Schritt will die WHO Nachbarländer in erhöhte Alarmbereitschaft versetzen und die Unterstützung der internationalen Gemeinschaft mobilisieren. Es handelt sich jedoch um keinen Pandemie-Alarm, stellte die WHO klar. Die Fußball-Bundesliga ist für diese Saison passé. Der letzte Spieltag bot vor allem im Abstiegskampf Spannung pur. Am Ende müssen St. Pauli und Heidenheim die erste Liga verlassen. Pia Wegner berichtet.
5: Weiterkämpfen können die Wolfsburger. Die haben bei St. Pauli mit 3:1 gewonnen und sich damit die Relegation gesichert. Der Kiez-Club hingegen spielt kommende Saison in Liga 2, genauso wie die Heidenheimer, die gegen Mainz 0:2 verloren haben. Ein 2:2 zwischen Frankfurt und Stuttgart bedeutete für den VfB das letzte Champions-League-Ticket. Für die Eintracht wiederum sind damit die Europapokalträume geplatzt. Freiburg sicherte sich nämlich Rang 7 und das durch ein 4:1 gegen Leipzig.
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7: In Kirchzarten zeigt sich die Nacht mit wolkenfreiem Himmel und Temperaturen um 4 Grad. Am Morgen steigen die Werte im Breisgau auf bis zu 6 Grad. Im Laufe des Tages wird es mit starker Bewölkung bis zu 17 Grad warm.
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7: Im Moment gibt es keine bekannten Verkehrsbehinderungen. Gute Fahrt.
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7: In Furtwangen in der Schönenbacher Straße steht ein Blitzer. Erlaubt sind 80. Ebenfalls kontrolliert wird auf der A5 in Höhe Bad Bellingen. Hier sind 120 erlaubt. Schließlich wird in Eimeldingen in der Hauptstraße geblitzt. Erlaubt sind 30.
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1: Hi, ich bin Samira, 39, aus Wehr und habe einen kleinen, süßen Second-Hand-Geschäft, der andere Menschen in schwierigen Situationen finanziell unterstützt.
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1: Dann hatten wir vor 2 Jahren an Weihnachten eine Familie, die hatte dann ein Kind gekriegt und wir alle wissen, Ämter, die mahlen sehr, sehr langsam. Und die hatten an Weihnachten nichts zu essen und wirklich nichts. Und ich habe so verdammt liebe Kunden. Ich habe nur einen Post bei Facebook gepostet, Leute, die möchten kein Geld. Wenn jemand zu Hause was übrig hätte, die freuen sich über alles. Und ich hatte 2 Tage danach, ungelogen, meinen halben Laden voll mit Warenspenden.
2: Wahnsinn.
1: Dann haben Leute angerufen, haben gesagt, vermittelt bitte, wir gehen gerne mit den Zweien und der Familie einkaufen. Wir sind mit denen einkaufen gegangen. Und da muss ich sagen, welches Geschäft hat das groß noch mit solchen Kunden, die nur einmal posten und sofort dankend dastehen?
2: Also du bist eine richtige Institution in Bär.
1: Ich sag immer, einer muss damit anfangen. Und ich erwarte auch wirklich gar nichts als Dank. Mir reicht einfach ein Lächeln. Ich bin auch jemand, der, wenn jemand reinkommt und hat sagt, oh, ich habe nur 2 Euro, aber ich hätte das so gern, dann sage ich, dann nimm sie es doch. Oder wenn ich sehe, es lag schon länger da, dann sage ich, nimm es doch einfach mit. Wenn ich das auslege, so verschenken oder sich gerade in dem Moment jemand darüber freut, dann gibt es doch gerade in dem Moment jemanden.
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2: Mit Hendrik Daum einen schönen guten Morgen. Bulgarien hat zum ersten Mal den Eurovision Song Contest gewonnen. Die 27-jährige Sängerin Dara erhielt in Wien für ihren Partyhit Banga Runga die mit Abstand meisten Punkte. Den zweiten Rang belegte Israel vor Rumänien. Für Deutschland gab es erneut ein enttäuschendes Ergebnis. Sängerin Sarah Engels landete mit ihrem Song Fire auf dem drittletzten Platz. Nachdem in der norditalienischen Stadt Modena ein Mann mit einem Auto in eine Gruppe von Menschen gefahren ist, haben die Behörden in der Nacht weitere Details bekannt gegeben. Demnach ist unter den Schwerverletzten auch eine deutsche Touristin. Insgesamt wurden 8 Menschen verletzt, 4 davon schwer. Die Hintergründe des Vorfalls sind noch unklar. Der mutmaßliche Täter, ein etwa 30 Jahre alter Mann, wurde festgenommen. Bayerns Ministerpräsident Söder warnt davor, dass die Demokratie in Deutschland in Gefahr gerät. Dies drohe, wenn die Bundesregierung aus CDU, CSU und SPD scheitert, sagte Söder beim Katholikentag in Würzburg. Dann könne es so wörtlich Weimarer Verhältnisse geben. Söder bezeichnete dabei die AfD als schlimmste rechte Organisation in Europa. Der deutsche Meister FC Bayern hat die Bundesliga-Saison mit einem 5:1-Sieg gegen Köln abgeschlossen und damit auch einen neuen Torrekord aufgestellt. 122 Treffer waren es in dieser Spielzeit. Kapitän Manuel Neuer nahm in der heimischen Arena die Meisterschale in Empfang und heute wird dann mit den Fans auf dem Münchner Marienplatz weitergefeiert. Aber es flossen auch Tränen am letzten Spieltag. Heidenheim und St. Pauli steigen ab in die zweite Liga. Wolfsburg konnte sich noch in die Relegation retten. 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
4: In Kirchzarten wurden in der Nacht kühle 4 Grad gemessen. Der Himmel zeigt sich fast wolkenlos. Auf dem Schauinsland-Gipfel liegt die Temperatur bei 0 Grad, begleitet von Wolken. Heute Morgen sind im Breisgau bis zu 5 Grad zu erwarten. Der Tageshöchstwert erreicht 17 Grad, wobei der Himmel stark bewölkt ist.
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4: Aktuell liegen uns keine Verkehrsmeldungen vor. Gute Fahrt.
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4: Blitzer auf der A5 Höhe Bad Bellingen. Hier dürft ihr 120 fahren. Auch in Neuenburg am Rhein wird in der Schlüsselstraße geblitzt. In Furtwangen stehen sie gerade in der Schönenbacher Straße. Erlaubt sind 80.
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2: Mit Hendrik Daum einen schönen guten Morgen. Bulgarien hat zum ersten Mal den Eurovision Song Contest gewonnen. Die 27-jährige Sängerin Dara erhielt in Wien für ihren Partyhit Banga Runga die mit Abstand meisten Punkte. Den zweiten Rang belegte Israel vor Rumänien. Für Deutschland gab es erneut ein enttäuschendes Ergebnis. Sängerin Sarah Engels landete mit ihrem Song Fire auf dem drittletzten Platz. Nachdem in der norditalienischen Stadt Modena ein Mann mit einem Auto in eine Gruppe von Menschen gefahren ist, haben die Behörden in der Nacht weitere Details bekannt gegeben. Demnach ist unter den Schwerverletzten auch eine deutsche Touristin. Insgesamt wurden 8 Menschen verletzt, 4 davon schwer. Die Hintergründe des Vorfalls sind noch unklar. Der mutmaßliche Täter, ein etwa 30 Jahre alter Mann, wurde festgenommen. Bayerns Ministerpräsident Söder warnt davor, dass die Demokratie in Deutschland in Gefahr gerät. Dies drohe, wenn die Bundesregierung aus CDU, CSU und SPD scheitert, sagte Söder beim Katholikentag in Würzburg. Dann könne es so wörtlich Weimarer Verhältnisse geben. Söder bezeichnete dabei die AfD als schlimmste rechte Organisation in Europa. Der deutsche Meister FC Bayern hat die Bundesliga-Saison mit einem 5:1-Sieg gegen Köln abgeschlossen und damit auch einen neuen Torrekord aufgestellt. 122 Treffer waren es in dieser Spielzeit. Kapitän Manuel Neuer nahm in der heimischen Arena die Meisterschale in Empfang und heute wird dann mit den Fans auf dem Münchner Marienplatz weitergefeiert. Aber es flossen auch Tränen am letzten Spieltag. Heidenheim und St. Pauli steigen ab in die zweite Liga. Wolfsburg konnte sich noch in die Relegation retten. 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
3: Heute Morgen zeigt sich der Schluchsee mit frostigen minus 1 Grad. Im Laufe des Tages steigen die Temperaturen auf angenehme 13 Grad und der Himmel bleibt nahezu wolkenlos. Für morgen früh wird im Schwarzwald eine Temperatur von bis zu 6 Grad erwartet. Der Tageshöchstwert erreicht 10 Grad, wobei etwas Regen möglich ist.
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3: Aktuell liegen uns keine Verkehrsmeldungen vor. Gute Fahrt.
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3: In Furtwangen in der Schönenbacher Straße wird geblitzt. Hier gelten 80. In Höhe Bad Bellingen wird gerade auf der A5 geblitzt. In Neuenburg am Rhein stehen sie gerade in der Schlüsselstraße. Erlaubt sind 20.
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1: Jede Handynummer in Deutschland beginnt mit einer Null. Aber warum eigentlich? Die Null gehört gar nicht richtig zur Nummer dazu. Sie ist eine Art geheimer Startcode aus der Festnetznummerwelt. Denn bei einer Festnetznummer muss man ja eine Null vorwählen, damit das Telefon weiß, Achtung, wir verlassen jetzt das Ortsnetz. Bei Handys gibt es aber gar kein Ortsnetz. Man hat aber damals, als das Handy eingeführt wurde, einfach die Null übernommen, weil die irgendwie dazugehört. Schon verrückt, dass diese eine Ziffer, die bei jeder deutschen Handynummer dabei ist, eigentlich ein Signal ist, das an die Wählscheiben-Ära erinnert. Eure Mariella Mistgial.
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5: Mit Moritz Einzel, guten Morgen. Bulgarien hat zum ersten Mal den Eurovision Song Contest gewonnen. Die 27-jährige Sängerin Dara erhielt in Wien für ihren Partyhit Bangaranga die mit Abstand meisten Punkte. Auf dem zweiten Rang landete Israel vor Rumänien. Lange Gesichter dagegen mal wieder bei den deutschen Fans. Sängerin Sarah Engels landete mit ihrem Song Fire auf dem drittletzten Platz. Nachdem in der norditalienischen Stadt Modena ein Mann mit einem Auto in eine Gruppe von Menschen gerast ist, haben die Behörden in der Nacht weitere Details bekannt gegeben. Demnach ist unter den 4 Schwerverletzten auch eine deutsche Touristin. Die Hintergründe des Vorfalls sind noch unklar. Der mutmaßliche Täter, ein etwa 30 Jahre alter Mann, wurde festgenommen. Die Weltgesundheitsorganisation hat wegen des Ebola-Ausbruchs in der Demokratischen Republik Kongo und in Uganda eine internationale Gesundheitsnotlage ausgerufen. Mit diesem Schritt will die WHO Nachbarländer in erhöhte Alarmbereitschaft versetzen und die Unterstützung der internationalen Gemeinschaft mobilisieren. Es handle sich jedoch um keinen Pandemiealarm, stellte die WHO klar. Die Fußball-Bundesliga ist für diese Saison passé. Der letzte Spieltag bot vor allem im Abstiegskampf Spannung pur. Am Ende müssen sich St. Pauli und Heidenheim aus der ersten Liga verabschieden. Pia Wegner berichtet.
6: Weiterkämpfen können die Wolfsburger. Die haben bei St. Pauli mit 3:1 gewonnen und sich damit die Relegation gesichert. Der Kiez-Club hingegen spielt kommende Saison in Liga 2, genauso wie die Heidenheimer, die gegen Mainz 0:2 verloren haben. Ein 2:2 zwischen Frankfurt und Stuttgart bedeutete für den VfB das letzte Champions-League-Ticket. Für die Eintracht wiederum sind damit die Europapokalträume geplatzt. Freiburg sicherte sich nämlich Rang 7 und das durch ein 4:1 gegen Leipzig.
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8: Am Morgen verzeichnet Heitersheim kühle 4 Grad, während die Temperaturen tagsüber auf maximal 17 Grad ansteigen. Die Wolken werden den Himmel begleiten. In St. Blasien beginnt der Tag bei 0 Grad mit einer Tageshöchsttemperatur von 14 Grad und ebenfalls wolkigem Himmel. Morgen früh wird im Markgräflerland eine Temperatur von bis zu 9 Grad erwartet. Im Laufe des Tages sind dann höchstens 15 Grad zu erwarten, begleitet von leichtem Regen.
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8: Im Moment gibt es keine bekannten Verkehrsbehinderungen. Gute Fahrt.
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8: In Neuenburg am Rhein in der Schlüsselstraße steht ein Blitzer. Erlaubt sind 20. Zusätzlich wird in Lörrach in der Thumringer Straße kontrolliert. Und zuletzt haben wir noch eine Kontrolle in der Schönenbacher Straße in Furtwangen. Erlaubt sind höchstens 80.
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1: Ich singe im Kirchenchor Titisee mit.
2: Oh cool, wie bist du dazu gekommen?
1: Ah, da ist auch eine Freundin von mir und die hat gesagt, komm einfach, probier's doch einfach mal oder so. Und dann habe ich gesagt, nee, das ist nichts für mich, das wird nichts. Und dann, jetzt bin ich aber trotzdem noch dabei, ja.
2: Ja, so passiert's manchmal.
1: Ja, ja, klar.
2: Und es macht dir Spaß, oder wie?
1: Ja, ja, doch, auf jeden Fall, ja.
2: Mhm. Und was hast du da für eine Tonlage? Was gibt's denn bei Frauen? Alt, Sopran?
1: Sopran, ja, gibt's
2: oh,
1: noch. Ja,
2: also
1: Sopran,
2: ist ganz hoher.
1: Ja. Ja, aber ich komme nicht so ganz hoch, wie ich mir vorgestellt habe, ja.
2: Aber es reicht für den Kirchenchor.
1: Ja, für das reicht gerade noch, ja.
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8: Mit Moritz Einzel, guten Morgen. Bulgarien hat zum ersten Mal den Eurovision Song Contest gewonnen. Die 27-jährige Sängerin Dara erhielt in Wien für ihren Partyhit Bangaranga die mit Abstand meisten Punkte. Auf dem zweiten Rang landete Israel vor Rumänien. Lange Gesichter dagegen mal wieder bei den deutschen Fans. Sängerin Sarah Engels landete mit ihrem Song Fire auf dem drittletzten Platz. Nachdem in der norditalienischen Stadt Modena ein Mann mit einem Auto in eine Gruppe von Menschen gerast ist, haben die Behörden in der Nacht weitere Details bekannt gegeben. Demnach ist unter den 4 Schwerverletzten auch eine deutsche Touristin. Die Hintergründe des Vorfalls sind noch unklar. Der mutmaßliche Täter, ein etwa 30 Jahre alter Mann, wurde festgenommen. Die Weltgesundheitsorganisation hat wegen des Ebola-Ausbruchs in der Demokratischen Republik Kongo und in Uganda eine internationale Gesundheitsnotlage ausgerufen. Mit diesem Schritt will die WHO Nachbarländer in erhöhte Alarmbereitschaft versetzen und die Unterstützung der internationalen Gemeinschaft mobilisieren. Es handle sich jedoch um keinen Pandemiealarm, stellte die WHO klar. Die Fußball-Bundesliga ist für diese Saison passé. Der letzte Spieltag bot vor allem im Abstiegskampf Spannung pur. Am Ende müssen sich St. Pauli und Heidenheim aus der ersten Liga verabschieden. Pia Wegner berichtet.
9: Weiterkämpfen können die Wolfsburger. Die haben bei St. Pauli mit 3:1 gewonnen und sich damit die Relegation gesichert. Der Kiez-Club hingegen spielt kommende Saison in Liga 2, genauso wie die Heidenheimer, die gegen Mainz 0:2 verloren haben. Ein 2:2 zwischen Frankfurt und Stuttgart bedeutete für den VfB das letzte Champions-League-Ticket. Für die Eintracht wiederum sind damit die Europapokalträume geplatzt. Freiburg sicherte sich nämlich Rang 7 und das durch ein 4:1 gegen Leipzig.
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12: Heute Morgen zeigt das Thermometer in Freiburg kühle 5 Grad. Im Laufe des Tages wird eine maximale Temperatur von 17 Grad erreicht, begleitet von wolkigem Himmel. Morgen früh sind im Breisgau bis zu 10 Grad zu erwarten. Am Tag wird es dann höchstens 15 Grad warm, wobei leichter Regen möglich ist.
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12: Im Moment gibt es keine bekannten Verkehrsbehinderungen. Gute Fahrt.
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12: Blitzer in Neuenburg am Rhein in der Schlüsselstraße. Hier sind 20 erlaubt. Auf der B3 bei Schliengen gibt es eine weitere Kontrolle. In Lörrach stehen sie gerade in der Tumringer Straße. Erlaubt sind 30.
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2: Mit Moritz Einzel, guten Morgen. Mit diesen Klängen hat Bulgarien den 70. Eurovision Song Contest gewonnen. Die Sängerin Dara erhielt bei der Live-Show in Wien mit ihrem Partyhit Bangaranga die mit Abstand meisten Punkte. Platz 2 belegte Israel vor Rumänien. Germany 12 Points hieß es zwar, aber eben insgesamt 12 Punkte für Deutschland. Ein enttäuschendes Ergebnis für Sarah Engels mit ihrem Lied Fire.
3: Wir haben alles gemacht, was in unserer Macht steht, und alles andere entscheiden dann die Sterne oder wer auch immer. Aber auf jeden Fall, ich fand's mega, hier dabei zu sein.
2: Engels in der ARD. Der deutsche Beitrag landete am Ende auf Platz 23 von 25. Eine internationale Gesundheitsnotlage hat die Weltgesundheitsorganisation ausgerufen. Grund ist der Ebola-Ausbruch in der Demokratischen Republik Kongo und in Uganda. Die WHO will unter anderem Nachbarländer in erhöhte Alarmbereitschaft versetzen. In Modena in Norditalien ist ein Mann mit einem Auto in eine Menschengruppe gerast. Eine der vier Schwerverletzten ist eine Touristin aus Deutschland. Der etwa 30-jährige Fahrer wurde festgenommen. Er versuchte mit einem Messer in der Hand zu fliehen. Die Hintergründe sind noch unklar. St. Pauli und Heidenheim steigen aus der Fußball-Bundesliga ab. Heidenheim verlor am letzten Spieltag 0:2 gegen Mainz, St. Pauli 1:3 gegen Wolfsburg. Die Wölfe damit in der Relegation, Yannick Gerhardt bei DAZN.
4: Viele haben uns schon abgeschrieben, jetzt haben wir die Chance, über die Relegation uns in der Bundesliga zu halten. Deswegen freuen wir uns heute sehr.
2: Die weiteren Ergebnisse: Frankfurt-Stuttgart 2:2, Leverkusen-HSV 1:1, Gladbach-Hoffenheim 4:0, Freiburg-Leipzig 4:1, Union-Berlin-Augsburg 4:0, Bremen-Dortmund 0:2 und die Bayern bekamen nach einem 5:1 gegen Köln die Meisterschale. 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
5: Heute Morgen zeigt das Thermometer in Freiburg kühle 5 Grad. Im Laufe des Tages wird eine Höchsttemperatur von 17 Grad erwartet bei bewölktem Himmel. In Breitnau ist es mit 1 Grad noch frischer, wobei hier maximal 13 Grad erreicht werden. Morgen früh wird es im Breisgau bis zu 10 Grad geben. Im Tagesverlauf sind Höchstwerte von bis zu 15 Grad möglich, begleitet von leichtem Regen.
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5: Derzeit sind uns keine Meldungen bekannt. Kommt gut an euer Ziel.
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5: Geblitzt wird in Neuenburg am Rhein in der Schlüsselstraße. Hier sind 20 erlaubt. Zum Schluss noch ein Blitzer in Lörrach in der Tumringer Straße. Hier gilt 30.
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0: 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Hättet ihr's gewusst?
1: Prost, Salut oder Cheers. Wenn ihr mit Freunden anstoßt, geht es dabei um Leben und Tod. Zumindest, wenn ihr im Mittelalter wärt. Der Grund, warum wir beim Trinken anstoßen, kommt nämlich genau aus dieser Zeit. Es war damals gang und gäbe, mit ein bisschen Gift im Bierchen seinen größten Rivalen aus dem Weg zu räumen. Deswegen wurde beim Feiern kräftig angestoßen, sodass ein Schluck von einem Getränk ins andere schwappte. Wenn in einem Gift wäre, dann würden also beide davon trinken. Anstoßen war quasi wie eine Lebensversicherung. Heute stoßen wir an, um Einigkeit und Freude zu zeigen. Und vielleicht auch, weil es einfach Spaß macht, die Gläser klingen zu lassen. Eure Mariella Miskial.
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6: Mit Moritz Einzel. Guten Morgen. Mit diesen Klängen hat Bulgarien den 70. Eurovision Song Contest gewonnen. Die Sängerin Dara erhielt bei der Live-Show in Wien mit ihrem Partyhit Bangaranga die mit Abstand meisten Punkte. Platz 2 belegte Israel vor Rumänien. Germany 12 Points hieß es zwar, aber eben insgesamt 12 Punkte für Deutschland. Ein enttäuschendes Ergebnis für Sarah Engels mit ihrem Lied Fire.
7: Wir haben alles gemacht, was in unserer Macht steht und alles andere entscheiden dann die Sterne oder wer auch immer. Aber auf jeden Fall, ich fand's mega, hier dabei zu sein.
6: Engels in der ARD. Der deutsche Beitrag landete am Ende auf Platz 23 von 25. Eine internationale Gesundheitsnotlage hat die Weltgesundheitsorganisation ausgerufen. Grund ist der Ebola-Ausbruch in der Demokratischen Republik Kongo und in Uganda. Die WHO will unter anderem Nachbarländer in erhöhte Alarmbereitschaft versetzen. In Modena in Norditalien ist ein Mann mit einem Auto in eine Menschengruppe gerast. Eine der 4 Schwerverletzten ist eine Touristin aus Deutschland. Der etwa 30-jährige Fahrer wurde festgenommen. Er versuchte mit einem Messer in der Hand zu fliehen. Die Hintergründe sind noch unklar. St. Pauli und Heidenheim steigen aus der Fußball-Bundesliga ab. Heidenheim verlor am letzten Spieltag 0:2 gegen Mainz, St. Pauli 1:3 gegen Wolfsburg. Die Wölfe damit in der Relegation. Yannick Gerhardt bei DAZN.
8: Viele haben uns schon abgeschrieben. Jetzt haben wir die Chance, über die Relegation uns in der Bundesliga zu halten. Deswegen freuen wir uns heute sehr.
6: Die weiteren Ergebnisse. Frankfurt-Stuttgart 2:2, Leverkusen-HSV 1:1, Gladbach-Hoffenheim 4:0, Freiburg-Leipzig 4:1, Union-Berlin-Augsburg 4:0, Bremen-Dortmund 0:2 und die Bayern bekamen nach einem 5:1 gegen Köln die Meisterschale. 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
10: Am Morgen zeigt sich Freiburg mit kühlen 6 Grad. Im Laufe des Tages wird die Temperatur auf maximal 17 Grad ansteigen. Dabei bleibt es bewölkt. Morgen früh sind im Breisgau bis zu 10 Grad zu erwarten. Im Tagesverlauf wird es mit bis zu 15 Grad etwas milder, jedoch ist mit leichtem Regen zu rechnen.
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10: Im Moment gibt es keine bekannten Verkehrsbehinderungen. Gute Fahrt.
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10: Geblitzt wird in Neuenburg am Rhein in der Schlüsselstraße. Hier sind 20 erlaubt. Und zuletzt haben wir noch eine Kontrolle in der Thumringer Straße in Lörrach. Erlaubt sind höchstens 30.
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1: Mit 14, 15 Jahren war ich auf meine erste Konzerte. Das erste war Inner Circle in Waldkirch in der Stadthalle, das weiß ich noch.
2: Das wird man auch nie vergessen, so ein erstes Konzert,
1: nein,
2: oder?
1: Definitiv nicht. Ich glaube, mit einem Klassenkameraden war ich dort.
2: Und dann hast du ja aber gesagt, 13, 14 warst du. Also das heißt, das ging schon ohne die Begleitung der Eltern.
1: Natürlich, meine Eltern haben sich nie wirklich für Musik interessiert. Also ich war dann auch im selben Jahr, also 93, gleich in Mannheim auf dem Maimarktgelände bei Metallica.
2: Wow.
1: Und ich sage, ich war da 14 Jahre alt und ich durfte da tatsächlich mit zwei Schulkameraden allein hin. War ein Abenteuer,
2: aber genau. Und deine Eltern sind da cool geblieben?
1: Die sind absolut cool geblieben, ja. Da war Vertrauen da.
2: Hast du es nicht missbraucht, das Vertrauen? Bist wieder nach Hause gekommen?
1: Nee.
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3: Mit Moritz Einzel, guten Morgen. Bulgarien ist der Sieger des Eurovision Song Contest in diesem Jahr. Die Sängerin Dara hat den Wettbewerb in Wien für sich entschieden mit dem Partyhit Bangaranga.
4: It's unbelievable, it's unbelievable. I don't even know what's going on right now. I think Bangaranga is going on.
3: Das sagte Dara im ARD-Interview. Platz 2 ging an Israel, Rang 3 an Rumänien. Deutschland belegte nur den drittletzten Platz mit dem Lied Fire von Sarah Engels, die sich aber trotzdem sehr zufrieden zeigte.
5: Es war Wahnsinn. Also ich hatte so viel Spaß und ich bin so happy, dass ich es richtig genießen konnte. Ich hatte Spaß um mein Leben und ich hätte es am liebsten nochmal gemacht.
3: Am Rande des ESC-Finales kam es zu anti-israelischen Demonstrationen. Die Polizei nahm 14 Menschen fest, die an einer nicht angemeldeten Versammlung teilnahmen. In Würzburg endet heute der Deutsche Katholikentag mit einem Abschlussgottesdienst. Die Feier auf dem Residenzplatz beginnt um 10 Uhr. Mehrere tausend Menschen werden erwartet. Der Katholikentag steht unter dem Leitwort »Hab Mut, steh auf«. Ebola-Ausbruch in Zentralafrika. Die Weltgesundheitsorganisation hat deswegen eine internationale Gesundheitsnotlage ausgerufen. In der Demokratischen Republik Kongo und in Uganda sind bereits 80 Menschen am Ebola-Virus gestorben. Heidenheim und St. Pauli sind aus der Fußball-Bundesliga abgestiegen. Heidenheim verlor am letzten Spieltag 0:2 gegen Mainz, St. Pauli 1:3 gegen Wolfsburg. Die Wölfe retteten sich in die Relegation. Der FC Bayern bekam nach einem 5:1 gegen Köln die Meisterschale. Joshua Kimmich bei The Zone.
6: In dieser Saison waren wir sehr, sehr konstant auf einem sehr hohen Niveau. Natürlich war nicht alles perfekt, nicht alles optimal, aber ich würde sagen, sehr vieles war gut.
3: Außerdem spielten Frankfurt-Stuttgart 2:2, Leverkusen-HSV 1:1, Gladbach-Hoffenheim 4:0, Freiburg-Leipzig 4:1, Union-Berlin-Augsburg 4:0 und Bremen-Dortmund 0:2. 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
7: Am Morgen liegt die Temperatur in Freiburg bei kühlen 7 Grad. Im Laufe des Tages steigen die Werte auf maximal 17 Grad. Allerdings bleibt der Himmel bewölkt. Auf dem Belchengipfel ist es mit nur 1 Grad deutlich kälter. Die Höchsttemperatur erreicht heute 12 Grad, ebenfalls bei bewölktem Himmel. Morgen früh wird es im Breisgau bis zu 10 Grad warm. Am Tag sind dann höchstens 15 Grad zu erwarten, begleitet von leichtem Regen.
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7: Aktuell liegen uns keine Verkehrsmeldungen vor. Gute Fahrt.
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7: Blitzer in Eimeldingen in der Hauptstraße. Hier sind 30 erlaubt, auch auf der B31. Höhe Löffingen wird derzeit kontrolliert. Schließlich wird in Lörrach in der Tumringer Straße geblitzt. Erlaubt sind 30.
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9: Mit Nils Naumann. Einen schönen guten Morgen. Ich freue mich, dass ihr dabei seid. Menschen begegnen, Geschichte erleben, Glauben spüren. Pilgerreisen führen an besondere religiöse Orte. Das Erzbistum Freiburg bietet organisierte Touren mit prominenter Begleitung. Mehr dazu gleich hier Außerdem berichten wir über den Internationalen Museumstag und über Hilfen für Osteuropa.
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2: Pilgern ist zu einem Reisetrend geworden. Und weil im Augenblick immer noch viele ihren Urlaub planen, hat Caroline Scheidel mal nachgefragt, welche spirituellen Angebote das Erzbistum Freiburg vorbereitet.
3: Anders als beim Pilgern auf eigene Faust hat das Reisebüro der Erzdiözese Freiburg für die Teilnehmer alles vorbereitet. Route, Unterkunft, Verpflegung. Eine geistliche Begleitung bietet seelsorgerische Gespräche. Daniela Löffler organisiert die Angebote.
4: Also zum einen werden immer die Gottesdienste gefeiert. Das ist unterschiedlich, das ist in Kirchenbasiliken oder möglicherweise, je nachdem wo, auf dem Jakobsweg, kann das auch mal im Freien sein. Und das ist das eine mit den Gottesdiensten, dass jeder daran teilnehmen kann, wenn er möchte. Das andere ist aber auch, dass diese Priester immer unterwegs auch für Gespräche, also Alleingespräche zur Verfügung stehen, je nachdem, wie es beansprucht ist, beziehungsweise wie der einzelne Pilger, egal jetzt an zu welchem Pilgerziel, das haben möchte oder anfordert oder auch sich wünschen würde.
3: Es geht nach Krakau, Lourdes, Altötting oder auch zu einem heiligen Ort in Portugal.
4: Wir haben 4 Nächte in Fatima. Das bedeutet, man hat eine ganz klassische Wallfahrt mit Kreuzwegbeten, mit Rosenkranzbeten, mit Lichterprozession, wie man das so kennt. In Fatima kann man diese Spiritualität komplett auf sich wirken lassen. Und im Anschluss daran geht es dann noch 2 Nächte nach Lissabon, wo man dann auch in eine deutsche Pfarrei geht und abends sogar in so ein typisch portugiesisches Brauhaus.
3: Ein Gruppenerlebnis, das in Erinnerung bleibt.

0: Wer für dieses Jahr noch auf der Suche nach einem Reiseziel ist, kann sich im Pilgerbüro informieren.
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2: Menschen begegnen, Geschichte erleben, Glauben spüren. Pilgerreisen führen an besondere religiöse Orte. Das Erzbistum Freiburg bietet organisierte Touren mit prominenter Begleitung. Caroline Scheidel.
3: Eine ganz besondere Reise führt nach Österreich. Pilger können auf der Alpe Clesenza einen außergewöhnlichen Tag mit Erzbischof Stefan Burger erleben. Daniela Löffler organisiert das Programm.
4: Das Highlight ist natürlich dann der gemeinsame Berggottesdienst, wo die Gruppe dann hingebracht wird mit Kleinbussen zur Bergmesse mit unserem Erzbischof, der seit vielen Jahren diese Bergmesse zelebriert, dort oben auf dem Berg. Also feiern den Gottesdienst mit, wo die um diese kleine Kapelle drumherum praktisch im Freien sitzen. Es ist ein wunderschönes Bild.
3: Die Reisen sprechen nicht nur fromme Katholikinnen und Katholiken an.
4: Wir haben immer wieder Leute, die anrufen. Bei uns können Evangelische mit, bei uns können Leute mit, die nicht in der Kirche sind. Wir hatten sogar schon mal ungetaufte Pilger dabei, die sich im Anschluss an so eine Pilgerreise taufen lassen haben. Also da darf jeder mit, der möchte, und dem ist freigestellt, ob er jetzt an jedem der Gottesdienste teilnehmen möchte oder nicht. Aber im Großteil läuft es meistens so dann ab, dass sie sagen, ha ja, sie gucken jetzt mal, dann kommen sie mit und dann sind sie doch dabei.
3: Gemeinschaft erleben, innehalten und besondere Orte entdecken. Das ist das Ziel der Pilgerreisen. Weitere Angebote führen nach Breslau, Krakau oder Lourdes.
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5: Heute Morgen zeigt sich Schluchsee mit kühlen 4 Grad. Im Laufe des Tages erreicht die Temperatur maximal 13 Grad, wobei der Himmel bewölkt bleibt. Am Montagmorgen sind im Schwarzwald bis zu 6 Grad zu erwarten. Im Tagesverlauf steigen die Temperaturen auf bis zu 10 Grad, begleitet von etwas Regen.
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5: A5 Basel Richtung Karlsruhe, zwischen Teningen und Riegel, Gefahr durch kaputtes Fahrzeug. Wir wünschen eine sichere Fahrt. Kommt gut an euer Ziel.
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5: Auf der B3 in der Nähe von Schlingen wird geblitzt, ihr dürft 50 fahren. Auch in Lörrach wird in der Thumringer Straße geblitzt. Außerdem wird in der Hauptstraße in Eimeldingen geblitzt. Die Höchstgeschwindigkeit beträgt dort 30.
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7: Mit Nils Naumann. Schön, dass ihr dabei seid. Familienrallyes, Führungen, Konzerte und das alles gratis. Heute ist Internationaler Museumstag. Mehr dazu gleich hier.
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2: Unsichere Arbeitsverhältnisse, steigende Lebenshaltungskosten und ungleiche Bildungschancen. Es gibt viele Gründe für gesellschaftliche Polarisierung. Das katholische Hilfswerk Renovabis möchte dem entgegenwirken. Nochmal Caroline Scheidel.
3: Die diesjährige Renovabis Pfingstkollekte stehen unter dem Motto Zusammenwachsen, damit Europa menschlich bleibt. Gesammelt wird Geld für Projekte in Mittel- und Osteuropa. Dorothee Kissel ist Diözesanbeauftragte des Hilfswerks im Erzbistum Freiburg.
4: Das Programm Response, durchgeführt von der Caritas Serbien, wird unterstützt von Renovabis und stärkt den Katastrophenschutz und den Zusammenhalt in den Gemeinden. In Serbien ist die Situation die, dass Überschwemmungen, Waldbrände und extreme Wetterlagen zunehmen. Gleichzeitig sind viele Orte nur unzureichend darauf vorbereitet. Im Rahmen von Response üben Kinder und Jugendliche in Schulen ganz konkret, wie sie sich im Ernstfall verhalten können. Dafür kommt die Feuerwehr dann zum Beispiel in die Grundschule und erklärt, was bei Rauch und Alarm zu tun ist, probt mit den Klassen die Evakuierung.
3: Nächstenliebe, ein Aspekt, der für Dorothee Kissel besonders wichtig ist.
4: Aus christlicher Sicht ist die Antwort eigentlich ganz einfach. Unsere Nächste endet nicht an der Landesgrenze. Katholische Kirche denkt immer in weltkirchlicher Perspektive und Renovabis ist ja auch genau dafür gegründet worden. Als Solidaritätsaktion der Katholikinnen und Katholiken in Deutschland mit den Menschen in Mittel- und Osteuropa.
3: Am Pfingstsonntag ist das wieder soweit. Dann werden Spenden für ganz unterschiedliche Hilfsprojekte gesammelt. Wenn sich jede und jeder mit einer kleinen Summe beteiligt, kann Großes erreicht werden.
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2: Familienrallyes, Führungen, Konzerte. Und das alles gratis. Denn heute ist Internationaler Museumstag. Auch der Freiburger Münsterbauverein ist mit einem abwechslungsreichen Programm dabei. Mehr dazu von Caroline Scheidel.
3: Der Freiburger Münsterbauverein bietet heute 4 Führungen an. Am Vormittag steht die aktuelle Ausstellung Natur in Stein, Pflanzen in der gotischen Architektur im Mittelpunkt. Am Nachmittag gibt es Objekte aus der ständigen Sammlung zu bestaunen. Kunsthistorikerin Stefanie Zumbrink leitet mit Kolleginnen und Kollegen durch das Programm.
4: Interessierte erwartet unsere Ausstellung Pflanzen im gotischen Kirchenbau im Freiburger Münster. Und da werden wir 2 Führungen am Vormittag anbieten. Und das Schöne ist, dass wir ein Botaniker gewinnen konnten, mit dem wir dann diese Führung zu den Pflanzen am Münster zusammengestalten können.
3: Das Freiburger Münster ist detailreich verziert. Der Betrachter kann immer wieder Neues entdecken.
4: Da gibt es also Hopfen, da gibt es Wein, da gibt es verschiedenes Eichenlaub, Ahorn, also Feldahorn, also ganz unterschiedliche. Es gibt auch wirklich Rübenpflanzen mit so kleinen Rüben, zum Beispiel an der Konsole am südlichen Choreingangsportal, wo die Figur des Christophorus draufsteht. Da ist unten drunter eine Konsole, oder wo er draufsteht, und da sieht man Rübenblätter mit so wirklich kleinen Rüben. Und drunter, wenn man da mal gucken will, hat man eine Maske, einen sogenannten Green Man, eine Blattmaske eines etwas grimmig reinschauenden Mannes.
3: Los geht es heute um 11 Uhr. Treffpunkt ist im Hof der Münsterbauhütte, Schuferstraße 4 in Freiburg.
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10: Mit Moritz Einzel. Guten Morgen.
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10: Jawohl, Bangaranga. Das ist der Sound gewesen des Eurovision Song Contest in Wien in diesem Jahr. Für Bulgarien hat die 27-jährige Sängerin Dara mit diesem Party-Hit den Wettbewerb mit deutlichem Vorsprung gewonnen. Der ESC findet damit nächstes Jahr in Bulgarien statt. Nicht besonders gut gelaufen ist es mal wieder für den deutschen Beitrag. Nur auf dem drittletzten Platz landete der Song Fire von Sarah Engels.
12: Ich glaube, für Deutschland ist es kein Geheimnis, dass wir es immer schwer haben beim Eurovision. Deswegen, ich sag mal, hat es mich jetzt auch nicht unbedingt überrascht, das Ergebnis.
10: Hinter Bulgarien landete Israel auf dem 2. Platz, Rumänien wurde 3. In der Demokratischen Republik Kongo und in Uganda ist das Ebola-Virus ausgebrochen. Die WHO hat deswegen eine internationale Gesundheitsnotlage ausgerufen. Es sind bereits 80 Menschen in der Region an Ebola gestorben. In Modena ist ein Mann mit einem Auto in eine Menschengruppe gefahren. Unter den Schwerverletzten ist den italienischen Behörden zufolge auch eine deutsche Touristin. Insgesamt wurden 8 Menschen verletzt. Der mutmaßliche Täter, ein 30-Jähriger, wurde festgenommen. Der SC Freiburg hat einen tollen Saisonabschluss in der Fußball-Bundesliga hingelegt. 4:1 hat der Sportclub gestern RB Leipzig besiegt und damit eine grandiose Generalprobe gehabt für das große Europa-League-Finale am Mittwoch in Istanbul gegen Aston Villa. Trainer Julian Schuster bei The Zone.
13: Dass wir Platz 7 erreicht haben, das ist alle Ehren wert. Und da können die Jungs schon sehr, sehr stolz sein. Und natürlich sind wir nicht zu Ende. Ja, wir haben es gemeinsam über die Saison hinweg geschafft, jetzt eben dieses Spiel noch zu haben. Und wir werden alles dafür tun und unser Gesicht zeigen, um möglicherweise dann eben diesen großen Cup dann eben auch zu erzielen.
10: Heidenheim und St. Pauli sind abgestiegen. Heidenheim verlor 0:2 gegen Mainz, St. Pauli 1:3 gegen Wolfsburg. Die Wölfe damit in der Relegation. Die weiteren Ergebnisse: Frankfurt-Stuttgart 2:2, Leverkusen-HSV 1:1, Gladbach-Hoffenheim 4:0, Union Berlin-Augsburg 4:0, Bremen-Dortmund 0:2 und die Bayern bekamen nach einem 5:1 gegen Köln die Meisterschale. 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
14: Am Morgen zeigt sich Bad Krozingen mit milden 10 Grad, während die Temperaturen heute auf maximal 17 Grad ansteigen. Der Himmel bleibt stark bewölkt. In Zell im Wiesental sind die Temperaturen ähnlich mit 10 Grad am Morgen und einer Höchsttemperatur von 16 Grad im Laufe des Tages, ebenfalls bei starker Bewölkung. Am Montagmorgen sinken die Temperaturen im Breisgau auf bis zu 9 Grad. Im Tagesverlauf wird es bis zu 15 Grad warm, begleitet von leichtem Regen.
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14: A5 Basel Richtung Karlsruhe zwischen Teningen und Riegel. Gefahr durch kaputtes Fahrzeug. Gute Fahrt und kommt sicher an euer Ziel.
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14: Blitzer auf der B31 Höhe Löffingen. Hier dürft ihr 100 fahren. Noch ein Blitzer steht in Furtwangen in der Schönenbacher Straße. 80 ist hier die Höchstgeschwindigkeit. Und zuletzt haben wir noch eine Kontrolle in der Tumringer Straße in Lörrach. Erlaubt sind höchstens 30.
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16: Mit Nils Naumann. Schön, dass ihr dabei seid. Die eigene Wohnung bedeutet Heimat. Deswegen wollen auch Pflegebedürftige normalerweise so lange wie möglich zu Hause bleiben. Die Caritas Hochrhein hat ein innovatives Modell für die ambulante Pflege entwickelt. Mehr dazu gleich hier. Außerdem berichten wir über ein Festival des Glaubens und über eine spektakuläre Kunstinstallation im Freiburger Münster.
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1: Die meisten Menschen wollen im Alter so lange wie möglich zu Hause bleiben. Die Caritas Hochrhein hat ein innovatives Modell für die ambulante Pflege entwickelt. Da entscheiden Fachkräfte und Patienten, was notwendig ist. Dieter Waldraff.
2: Mehr als 100.000 Frauen und Männer werden in Baden-Württemberg zu Hause gepflegt. Die ambulanten Dienste der Sozialstationen unterstützen die Pflegebedürftigen und ihre Angehörigen. Rolf Steinecker, Vorstand im Caritasverband Hochrhein.
3: Der Pflegebedarf wird größer. Unsere Leistungen und unsere Personalkapazitäten werden nicht dem gerecht werden können. Da müssen wir uns neu erfinden und neu denken, wie wir die Pflege auch in Zukunft sicherstellen können.
2: Darum hat die Caritas Hochrhein mit ihren Sozialstationen die sogenannte Ist-Zeit-Pflege auf den Weg gebracht.
3: Und die erlaubt uns, das zu machen, was tatsächlich notwendig ist. Abzurechnen, nicht mehr in pauschalen Modulen, sondern in einem Stundensatz, wie ein Handwerker. Das ist nichts Neues, das gab es bis 1995 tatsächlich.
2: Mittlerweile wird die Ist-Zeit-Pflege von immer mehr Einrichtungen übernommen und von der AOK bundesweit anerkannt.
3: Jetzt sind wir individuell, passgenau, transparent, verhandeln die Inhalte mit den Angehörigen, den pflegenden Angehörigen und Pflegebedürftigen und rechnen dann in einem 5-Minuten-Takt ab.
2: Die Ist-Zeit-Pflege der Caritas Hochrhein will eine bessere Dienstleistung ermöglichen und gleichzeitig die Kosten senken. Darum hat das innovative Modell eine große Signalwirkung.
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1: Alte und kranke Menschen sollen so lange wie möglich selbstbestimmt leben können. Dafür können sie sich auf die Hilfe durch die Sozialstationen verlassen. Am Hochrhein hat die Caritas ein neues Modell ausprobiert. Nochmal Dieter Waldraff.
2: In den vergangenen 30 Jahren ist die ambulante Pflege vor allem gekennzeichnet durch 22 Module. Wenig berücksichtigt bleiben dabei emotionale Bedürfnisse. Die Sozialstationen am Hochrhein machen deutlich, es geht auch anders. Als Caritas-Vorstand hat sich Rolf Steinecker für ein neues Konzept eingesetzt.
3: Wenn man pflegebedürftige Menschen oder kranke Menschen fragt, was für sie Lebensqualität ist, dann sagen sie, ich kann nicht oder ich kann wieder. Das kann man alles hinten dran setzen, was man will. Meine Zähne selber putzen, mein Haus selber verlassen, essen, trinken, mich anziehen. Das ist aus unserem Verständnis ein zutiefst christliches Merkmal einer Pflege.
2: Für die Pflegebedürftigen und ihre Angehörigen bringt die Ist-Zeit-Pflege viele Vorteile. Und auch bei den Mitarbeiterinnen und Mitarbeitern der Sozialstation steigt die Zufriedenheit.
3: Für das Fachpersonal ist es eine ganz großartige Leistung, denn sie haben wieder die Definitionsmacht dessen, was Pflege ist, und sind nicht mehr gegängelt, wenn man so will, in 20 oder 22 Modulen. Für das Selbstbewusstsein der Pflege, für die Attraktivität des Pflegeberufes ist das eine ganz großartige Leistung, was die Ist-Zeit-Pflege hier ermöglicht.
2: Die Katholische Hochschule Freiburg will das Modell Ist-Zeit-Pflege der Caritas Hochrhein wissenschaftlich begleiten und die Vorteile deutlich machen.
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3: Heute Vormittag zeigt sich das Wetter in Freiburg mit milden 11 Grad und stark bewölktem Himmel. Im Laufe des Tages wird eine maximale Temperatur von 17 Grad erreicht. Am Montagmorgen sind im Breisgau bis zu 10 Grad zu erwarten. Der Tageshöchstwert liegt bei 15 Grad, begleitet von leichtem Regen.
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3: A5 Basel Richtung Karlsruhe zwischen Teningen und Riegel. Gefahr durch kaputtes Fahrzeug, gute Fahrt und kommt sicher an euer Ziel.
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3: Auf der B31 in der Nähe von Löffingen wird geblitzt. Ihr dürft 100 fahren. Auf der B3 bei Schlingen gibt es eine weitere Kontrolle. Und zuletzt haben wir noch eine Kontrolle in der Schönenbacher Straße in Furtwangen. Erlaubt sind höchstens 80.
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5: Ich bin Nils Naumann. Schön, dass ihr dabei seid. Den Glauben feiern, das wollen junge Menschen beim Pfingstfestival in Freiburg. Mehr dazu gleich hier.
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2: Ob in München, Stuttgart oder Freiburg, an insgesamt 15 Orten in Deutschland treffen sich an Pfingsten junge Menschen, um die Geburtsstunde der Kirche zu feiern. Das Glaubensfestival in Freiburg steht unter dem Motto »Mehr als ein Event, eine Begegnung«. Pfarrer Mike Spitschuh gehört zu den Organisatoren.
3: Das Motto für unser Pfingstfest haben wir deshalb ausgewählt, weil es darum geht, dass wir Begegnung schaffen wollen. Zum einen natürlich die Begegnung mit Gott, aber auch die Begegnung untereinander.
2: Auf dem Programm stehen Gottesdienste, Workshops und Vorträge. Mit dabei ist zum Beispiel die Rollstuhlfechterin und Weltmeisterin Esther Weber, die über die Rolle des Glaubens in ihrem Leben spricht. Mike Spitschuh.
3: Das Ziel ist, junge Menschen im Glauben zu stärken, jungen Menschen zu zeigen, dass wir auch in der heutigen Zeit den Glauben leben können und uns auch dafür nicht schämen müssen, sondern da voller Freude und Dankbarkeit es auch in unserem Alltag zeigen dürfen.
2: Rund 100 Ehrenamtliche sorgen für Musik, Technik, Dekoration und Verpflegung. Die katholische Kirche stellt den Veranstaltungsort und unterstützt das Festival auch finanziell.
3: Für uns als Erzbistum Freiburg ist es die Gelegenheit, zu zeigen, dass wir auch innerhalb der Erzdiözese ein ganz breites Spektrum an Frömmigkeit und Spiritualität haben und damit auch einem breiten Spektrum von Menschen eine Heimat bieten können.
2: Das Glaubensfestival in der Maria-Hilf-Kirche in der Freiburger Viere dauert 2 Tage. Los geht's am Pfingstsamstag. Tickets und mehr Infos gibt es im Netz unter freiburg-pfingsten.de.
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1: Work in Progress. Im Freiburger Münster können die Besucher gerade die Entstehung eines spektakulären Kunstwerks beobachten. Das Material Baumwollgarn. Caroline Scheidel berichtet.
2: Feine weiße Fäden aus Baumwollgarn, hundertfach gespannt, schimmern im Licht, das durch die großen Kirchenfenster einfällt. Im Freiburger Münster sind sonst nur Schätze aus vergangenen Jahrhunderten zu sehen. Das ändert derzeit Elke Meyer. Stück für Stück baut sie ihre Installation sichtbar, unsichtbar auf.
3: Ich arbeite mit den Öffnungen in den Schlusssteinen, also mit einem integralen Bestandteil des Raumes. Ich möchte so direkt, so unmittelbar wie möglich mit der historischen Substanz dieses jahrhundertealten Bauwerks, dieses Sakralraums arbeiten.
2: Pfarrer Alexander Halter freut sich über die kreative Idee und den Dialog mit Besuchern.
4: Mein erster Eindruck ist wirklich, dass man die Fäden sieht und man sieht sie doch nicht. Je nach Lichtverhältnisse sichtbar, unsichtbar. Der Titel dieser Fadeninstallation bringt es auch nochmal sehr gut zum Ausdruck. Sichtbar, unsichtbar, und das bin ich nochmal sehr bewegend. Die Kunst verändert sich, oder die Wahrnehmung der Kunstinstallation verändert sich aufgrund der Lichtverhältnisse. Und das finde ich faszinierend in diesem Raum.
2: Am 22. Mai ist der Entstehungsprozess beendet und kann von jeder und jedem bestaunt werden. Die Vernissage ist am Pfingstmontag um 17 Uhr.
1: Das war Menschen und Momente. Ich bin Nils Naumann und wünsche euch noch einen schönen Sonntag. Ciao, ciao.
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4: Mit Moritz Einzel, guten Tag. Mit einem Schlussgottesdienst geht heute der Deutsche Katholikentag zu Ende. Zehntausende Gläubige sind in Würzburg dabei gewesen und auch einiger hoher Besuch aus der Politik war vor Ort. Florian Klaus berichtet.
5: Hab Mut, steh auf. Dieser Aufruf stand über dem Katholikentag in diesem Jahr. Von vornherein war klar, dass die gesellschaftlichen Krisen und Herausforderungen in der Welt auch in Würzburg präsent sein würden. So forderte etwa Bundespräsident Steinmeier gesellschaftliche Gegenwehr gegen Extremismus. Kanzler Merz war bei seinem Besuch mit Demonstranten konfrontiert. Dabei ging es vor allem um seine Klimapolitik. Aber natürlich ging es auf dem Katholikentag auch um direkt kirchliche Themen, etwa darum, wie es mit dem Reformweg weitergehen soll.
4: Deutschland und der Eurovision Song Contest, das war in diesem Jahr mal wieder keine Erfolgsgeschichte. Aber trotz ihrer schlechten Platzierung in Wien hat die deutsche Vertreterin Sarah Engels eine positive Botschaft verbreitet.
6: Ich möchte nicht, dass Deutschland traurig ist, weil ich habe in den letzten 2-3 Tagen so viele positive Nachrichten bekommen und wirklich das Gefühl gehabt, dass Deutschland hinter mir steht. Und es ist ein so, so schönes Gefühl.
4: Mit ihrem Song Fire war Engels auf den 3. Platz gekommen. Der ESC-Sieg ging in diesem Jahr an Bulgarien. Deutschland hat noch woanders schlecht abgeschnitten, nämlich in einer Studie zum Wohlbefinden von Kindern. Da gab es nur Platz 25 von 37 bewerteten Ländern, teilte das UN-Kinderhilfswerk in Köln mit. Die ersten 3 Plätze belegen die Niederlande, Dänemark und Frankreich. Wer steigt auf in die Fußball-Bundesliga? Gleich 3 Teams gehen heute um 15.30 Uhr punktgleich in den letzten Spieltag in Liga 2. Elversberg, Hannover und Paderborn. Elversberg hat die besten Karten. Ein Heimsieg gegen das bereits abgestiegene Münster sollte reichen, um Tabellenplatz 2 zu verteidigen und aufzusteigen. Hannover empfängt Nürnberg, Paderborn spielt in Darmstadt. Wer Dritter wird, darf 2 Relegationsspiele gegen Wolfsburg bestreiten. 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
7: Heute Vormittag zeigt sich das Wetter in Freiburg mit milden 13 Grad und stark bewölkten Himmel. Die Temperaturen erreichen am Nachmittag maximal 17 Grad. Ähnlich gestaltet sich der Vormittag in St. Blasien, wo ebenfalls 13 Grad und eine dichte Bewölkung vorzufinden sind. Für morgen früh ist im Breisgau mit bis zu 10 Grad zu rechnen. Im Laufe des Tages steigen die Temperaturen auf höchstens 15 Grad, begleitet von leichtem Regen.
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7: A5 Basel Richtung Karlsruhe zwischen Teningen und Riegel. Gefahr durch kaputtes Fahrzeug.
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7: Blitzer in Lörrach in der Tumringer Straße. Hier sind 30 erlaubt, auch auf der B31 Höhe Löffingen wird derzeit kontrolliert. Und zuletzt haben wir noch eine Kontrolle in der Hauptstraße in Eimeldingen. Erlaubt sind höchstens 30.
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2: Nicole, was machst du denn in der Freizeit? Hast du überhaupt welche?
1: Wenig.
2: Ja.
1: Aber ich engagiere mich dann noch ehrenamtlich im Turnverein hier in Mülheim.
2: Ach, schön.
1: Ja, und leite da oder führe da eine kleine Kindergruppe im Alter von 4 und 5 Jahren.
2: Ach, süß. Kindertouren.
1: Kindertouren, einmal die Woche, genau.
2: Wow. Wahrscheinlich mit dem Lärmpegel eines startenden Flugzeugs, oder?
1: Ja, manchmal schon. Also es geht manchmal auch etwas chaotisch zu.

0: wollen sich auch auspowern, austoben. Ja. Und ich habe den Eindruck, die haben immer Spaß dabei.
1: Ja, also da kann ich dir als Mutter eines jetzt gerade Sechsjährigen sagen, der liebt das. Der ist auch immer einmal in der Woche beim Kinderturnen und der schläft auch richtig gut ein dann an diesem Tag und nach dieser Einheit. Also und ja, freut sich wirklich immer. Schön.
0: Ich hoffe doch, dass das bei den Kindern auch so ist. Also ich gehe mal davon aus, sie gehen zumindest alle immer freudestrahlend nach Hause.
1: So soll es sein. Und machst du das alleine? Weil das ist ja wie ein, also da ist ja ein Sack Flöhüten ein easy Job dagegen, denke ich immer.
0: Nein, ich mache das nicht alleine. Und zwar sind da meine Töchter dabei.
1: Ach, wie
0: als
1: cool.
0: Helferinnen.
1: Wow.
0: Und das machen wir zusammen, ja.
1: Ach, ist das schön. Alle drei.
0: Alle drei, ja.
1: Och, das finde ich super. Wie schön. Dann habt ihr noch ein bisschen Family Time.
0: Genau, dann haben wir beides in einem.
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7: Heute Vormittag zeigt sich St. Peter mit milden 11 Grad und stark bewölktem Himmel. Im Schwarzwald wird es am Montagmorgen kühl mit Temperaturen bis zu 8 Grad. Der Tageshöchstwert liegt bei 13 Grad, begleitet von leichtem Regen.
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7: Aktuell liegen uns keine Verkehrsmeldungen vor. Gute Fahrt.
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7: In Neuenburg am Rhein in der Schlüsselstraße steht ein Blitzer, erlaubt sind 20. Auf der B31 bei Löffingen gibt es eine weitere Kontrolle. Letzter Blitzer für den Moment. In der Hauptstraße in Eimeldingen, hier sind höchstens 30 erlaubt.
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2: Nicole, wobei störe ich dich denn gerade?
1: Ich bin im Moment gerade bei der Arbeit.
2: Ach, du bist bei der Arbeit. Okay, was machst du denn Schönes?
1: Ich arbeite bei meinem Mann im Büro mit, der ist selbstständig und ich mache, wie gesagt, so ein bisschen das Büro. Bin aber im Homeoffice.
2: Praktisch, dann sieht man sich auch nicht so oft.
1: So kann man es auch sehen, ja.
2: Jetzt mal im Ernst, Nicole, wie ist das mit dem eigenen Ehemann so eng zusammenzuarbeiten?
1: Auf der einen Seite ist es schön, man sieht sich oft, hat viel zu besprechen. Mhm. Auf der anderen Seite nervt es auch manchmal, weil man, ich sag mal, sich ständig auf der Pelle hockt.
2: Ja, klar.
1: Und sich dann manchmal auch auf die Nerven geht.
2: Ja, gut,
1: und
2: tut man eh.
1: Das ist richtig. Aber wenn es dann halt auch mal Probleme gibt, dann trägt man das alles richtig mit nach Hause,
2: ja, klar,
1: und kann gar nicht davon loslassen.
2: Aber gut, das ergibt natürlich schon auch Sinn, das so zu machen, wenn jemand selbstständig ist und wenn du die nötigen Skills und Fähigkeiten dazu hast. Das ist ja schon cool. Macht ihr das schon lange so?
1: Ja, jetzt doch schon einige Jahre. Er hat sich seit 2003 selbstständig gemacht.
2: Mhm.
1: Ich war dann vorher noch in einer anderen Firma, habe aber dann, nachdem unsere erste Tochter sich angekündigt hat, dort aufgehört und bei ihm mitgearbeitet.
2: Ja, ich denke, spätestens wenn dann Kinder ins Spiel kommen, ist natürlich eine Flexibilität sicherlich kein Fehler. Und ich könnte mir vorstellen, wenn der eigene Mann der Chef ist und es um die eigenen Kinder geht, da ist das Verständnis maximal groß, oder?
1: Das ist richtig, das war der große Vorteil, jawohl.
2: Cool.
1: Man hat zwar auch viel gearbeitet, ich sag jetzt mal während der Elternzeit, so ein bisschen immer mitgeholfen.
2: Ja, klar, das ist der Nachteil, ja.
1: Aber man konnte halt auch immer sagen, so Kind ist krank oder sonst irgendwas, ich muss zum Arzt oder ich muss das erledigen. Und es ging dann halt natürlich auch immer.
2: Ja, alles hat seine Vor- und Nachteile, aber wie schön, dass offenbar bei euch die Vorteile überwiegen.
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3: Mit Moritz Einzel, guten Tag. Mitten in der norditalienischen Stadt Modena ist gestern ein Auto in eine Menschenmenge gerast. Es gibt mehrere Schwerverletzte, darunter auch eine deutsche Touristin, das sagte der Bürgermeister der Stadt. Der Bericht von Claudia Wächter.
4: Es war der blanke Horror, sagen Augenzeugen. Hier können die Bilder einfach nicht vergessen. Menschen fliegen regelrecht durch die Luft, Panik bricht aus. Am Ende der Wahnsinnsfahrt versucht der Täter noch zu fliehen. Mit einem Messer in der Hand. Passanten können ihn aber stoppen und der Polizei übergeben. Einen etwa 30-jährigen Italiener, der schon einmal in psychiatrischer Behandlung war. Warum er in die Gruppe raste, ist aber noch unklar. Im Moment gehen die Ermittler hier aber nicht von einem Terrorakt aus.
3: Die Ukraine hat in der Nacht groß angelegte Drohnenangriffe auf Russland ausgeführt. Die russischen Streitkräfte teilten mit, es seien mehr als 550 ukrainische Drohnen abgewehrt worden. Bei ukrainischen Angriffen auf die Region um die Hauptstadt Moskau seien mindestens 3 Menschen ums Leben gekommen. Deutschland hat in einer internationalen Studie zum Kinderwohl Platz 25 von 37 bewerteten Ländern belegt. Damit bleibe Deutschland hinter seinen Möglichkeiten zurück, teilte das UN-Kinderhilfswerk in Köln mit. Auf den ersten 3 Plätzen liegen die Niederlande, Dänemark und Frankreich. Xabi Alonso wird neuer Trainer des FC Chelsea. Das hat der Clubweltmeister aus London bestätigt. Alonso erhält bei den Blues einen Vertrag bis 2030. Nach seiner erfolgreichen Spielerkarriere führte Alonso Bayer Leverkusen vor 2 Jahren zur deutschen Fußballmeisterschaft, zum Pokalsieg und ins Europa-League-Finale. Anschließend ging Alonso zu Real Madrid, wo der 44-Jährige aber Anfang dieses Jahres entlassen wurde. 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
6: Am Vormittag zeigt sich in Iringen milde 14 Grad bei stark bewölktem Himmel. Ähnliche Temperaturen sind auch in Lenzkirch zu verzeichnen, wo ebenfalls dichte Wolken dominieren. Am Montagmorgen wird im Kaiserstuhl mit bis zu 9 Grad gerechnet. Der Tageshöchstwert erreicht 15 Grad, begleitet von leichtem Regen.
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6: A5 Basel Richtung Karlsruhe zwischen Effringen-Kirchen und Dreieck Neuenburg. 1 Kilometer Stau, mindestens 8 Minuten Zeitverlust. A5 Basel Richtung Karlsruhe zwischen Ettenheim und Offenburg. 3 Kilometer Stop and Go, ungefähr 5 Minuten Zeitverlust.
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6: In Lörrach, in der Thumringer Straße, steht ein Blitzer, erlaubt sind 30. Noch ein Blitzer steht in Eimeldingen, in der Hauptstraße. 30 ist hier die Höchstgeschwindigkeit. Letzter Blitzer für den Moment. In der Schönenbacher Straße in Furtwangen, hier sind höchstens 80 erlaubt.
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2: 2003. Ich bin mit meiner Familie auf einem kleinen Campingplatz in Südfrankreich. Julius ist 4, Lisa 2 und nach einem langen Tag am Strand schlafen sie endlich im Zelt. Meine damalige Frau liest, ich sitze mit einem Glas Rosé unterm Olivenbaum, der Himmel glüht noch leicht und dann läuft im Campingradio Anyplace, Anywhere, Anytime. Nena und Kim Wilde, zwei ganz starke Stimmen, zwei Sprachen, eine Melodie. Ich höre den Song und in dem Moment spüre ich, das hier ist genau mein Leben. Nicht perfekt, aber voll. Voller Trubel, voller Liebe, voller Ungewissheit. Voll richtig. Der Song klingt wie ein Versprechen. Irgendwo, irgendwann, alles ist möglich. Und ich glaube das in diesem Moment. Nicht aus Abenteuerlust, sondern aus der Ruhe heraus. Weil ich weiß, dass ich angekommen bin. Zumindest für diesen Abend. Und wenn ich den Song heute höre, denke ich an die Kinderstimmen am Meer, an den Duft von Sonnencreme und gegrilltem Fisch.
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7: Jetzt am Vormittag zeigt sich Kirchzarten mit milden 14 Grad und stark bewölktem Himmel. Am Montagmorgen sinken die Temperaturen im Breisgau auf bis zu 10 Grad. Im Laufe des Tages sind dann maximal 15 Grad zu erwarten, begleitet von leichtem Regen.
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7: A5 Basel Richtung Karlsruhe zwischen Freiburg Nord und Offenburg. 10 Kilometer Stop and Go, mindestens 27 Minuten Zeitverlust. A5 Basel Richtung Karlsruhe zwischen Efringen-Kirchen und Dreieck Neuenburg, 1 Kilometer Stau, mindestens 8 Minuten Zeitverlust.
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7: Blitzer in Eimeldingen in der Hauptstraße. Hier sind 30 erlaubt. Noch ein Blitzer steht in Waldshut. Tingen in der Feldbergstraße. 50 ist hier die Höchstgeschwindigkeit. Unsere letzte Meldung. Höhe Löffingen wird gerade auf der B31 im 100-Bereich kontrolliert.
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2: Nicole, du hast von deinen Kindern gesprochen. Du hast 3, und zwar 3 Teenies, richtig?
1: Richtig, ja.
2: Da ist was los bei euch, hä?
1: Ja, da geht's manchmal heiß her, sag ich mal. Pubertierende Phase.
2: Na klar.
1: Ist nicht immer so einfach, ja.
2: Wie alt sind deine Kinder genau?
1: Die jüngste ist 13, dann eine mit 14 und die älteste 18 Jahre.
2: 3 Mädels?
1: 3 Mädchen, ja.
2: Ist das süß. Und dein Mann der Hahn im Korb.
1: Kann man so sagen, ja. Er genießt es auch mit seinen Mädels.
2: Das glaube ich. Und die 3 Schwestern, sind die gut miteinander oder rauscht es da auch mal, wie es unter Schwestern gang und gäbe ist?
1: Also es gibt schon auch mal Zoff, besonders zwischen der Jüngsten und der Ältesten.
2: Interessant.
1: Aber im Großen und Ganzen stehen sie doch immer zueinander. Und wenn irgendwie Not am Manne ist, helfen sie sich gegenseitig.
2: Mega schön. Genau so muss es, glaube ich, sein.
1: Ja, das ist schön.
2: 13 und 14. Wow, da hast du also wirklich 2 Schlag auf Schlag gekriegt. Krass, oder?
1: Ja, das war schon heftig. War ja auch nicht so geplant, muss ich ja ganz ehrlich sagen.
2: Hab ich mir fast gedacht.
1: Anfangszeit war sehr, sehr schwer, muss ich sagen.
2: Klar.
1: War ja fast die Zwillinge, so 2 Kleine dann zu versorgen, ist eben nicht immer einfach.
2: Nee.
1: Aber nach 2 Jahren, muss ich sagen, wurde es immer einfacher, weil dann hatten die sich gemeinsam zum Spielen oder sonst was machen. Und dann wurde es für mich wirklich einfach, wie gesagt.
2: Ja, ich glaube auch so die Wickeljahre sind wahrscheinlich ultra krass. Wenn man 2 von denen hat. Ich frage mich das ja schon immer. Ich habe mich ja mit einem Kleinkind immer an der Belastungsgrenze gefühlt. Wie man das mit mehr als einem Kind schafft, das ist mir ja bis heute ein Mirakel. Aber man wächst ja an seinen Aufgaben, ne?
1: So ist es, genau. Geht alles.
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9: Mit Moritz Einzel. Guten Tag. In einer internationalen Vergleichsstudie zum Kinderwohl landet Deutschland weit hinten auf Platz 25 von 37 bewerteten Ländern. Das hat das UN-Kinderhilfswerk mitgeteilt. Um das Wohlbefinden von Kindern und Jugendlichen zu vergleichen, wurden etwa die Armutsquote, das Bildungsniveau sowie körperliche und mentale Gesundheit betrachtet. Die ersten drei Plätze belegen die Niederlande, Dänemark und Frankreich. Abschluss des Katholikentags in Würzburg. Tausende Menschen sind zu einem Open-Air-Gottesdienst zusammengekommen. Dabei erinnerte der Vorsitzende der Deutschen Bischofskonferenz Wilmer an die humanitäre Krise im Sudan. Die Welt brenne, aber sie sei nicht verloren, sagte Wilmer. Der 104. Katholikentag stand unter dem Motto »Hab Mut, steh auf«. Starke Einschaltquote für den Eurovision Song Contest. Im Schnitt gut 8,9 Millionen Menschen haben das ESC-Finale in Wien am Abend in der ARD verfolgt. Auch die digitalen Angebote dazu seien viel genutzt worden, hieß es. Bulgarien holte sich erstmals den ESC-Triumph. Deutschland landete auf dem drittletzten Rang. Der Münchner Marienplatz erstrahlt wieder in Rot und Weiß. Die Fußballer des FC Bayern München feiern zusammen mit ihren Fans die 35. deutsche Meisterschaft. Und dieses Mal trifft ein Grüner auf die Roten, berichtet Pia Wegner.
10: Keine Woche offiziell im Amt hat nämlich der neue Oberbürgermeister Dominik Krause erstmals den Rekordmeister in seinen Hallen zu Gast. Standesgemäß wird sich ins Goldene Buch der Stadt eingetragen und gegen 13.30 Uhr soll das Meisterteam dann samt Schale den Balkon betreten. Dieses Mal wird allerdings ohne die weiblichen Kolleginnen gefeiert, deren Double-Party steigt dann morgen ab 15.30 Uhr.
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12: Heute Vormittag zeigt sich Schlingen mit milden 16 Grad und wolkenlosem Himmel. In Zell im Wiesental sind die Temperaturen ähnlich, jedoch ist der Himmel stark bewölkt. Am Montagmorgen erwartet die Rheinebene bis zu 9 Grad. Im Laufe des Tages sind Höchstwerte von 14 Grad zu erwarten, begleitet von leichtem Regen.
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12: A5 Karlsruhe Richtung Basel zwischen Offenburg und Lahr, Gefahr durch kaputtes Fahrzeug. A5 Basel Richtung Karlsruhe zwischen Freiburg-Mitte und Offenburg, 12 Kilometer Stop-and-Go, mindestens 45 Minuten Zeitverlust. A5 Basel Richtung Karlsruhe zwischen Efringen-Kirchen und Dreieck Neuenburg, 1 Kilometer Stau, mindestens 9 Minuten Zeitverlust. B3 Emmendingen Richtung Lahr zwischen Herbolzheim und Ringsheim-Rust, dichter Verkehr, mindestens 10 Minuten Zeitverlust.
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12: Geblitzt wird Höhe Schlingen auf der B3. Hier sind 50 erlaubt. Auch in Eimeldingen wird in der Hauptstraße geblitzt. Außerdem wird in der Tumringer Straße in Lörrach geblitzt. Die Höchstgeschwindigkeit beträgt dort 30.
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13: Sonntage, die Tage des langen Frühstücks und des nochmal Sitzenbleibens und dann langsam bereit machen für einen kleinen Spaziergang mit der Familie oder eben nochmal auf die Couch schlümmeln. Ich finde, das ist immer eine ganz besondere Atmosphäre am Sonntag, weil man wirklich total freie Zeit hat, die man sich einteilen kann. Man kann eh nicht einkaufen gehen, viele Läden haben geschlossen, also kehrt einfach Ruhe und Gemütlichkeit ein. Und dazu spielen wir alle deine Lieblingssongs. Maroon 5, Girls Like You. Und der nächste, der kommt vom Holly Humberstone. Also lehnt euch nochmal zurück und macht ganz entspannt.
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0: Hier ist Baden-FM am Sonntag mit Steffi Woienke. Schön, dass ihr am Start seid. Und heute Morgen, da konnten wir wieder einige von euch glücklich machen.
1: Strahlender Sonnenschein auf der Freiburger Frühjahrsmess. Und ja, wir haben unsere Hörer glücklich gemacht. Eine ganze Stunde lang gab es das Baden-FM Weißwurstfrühstück im Riesenrad. Und natürlich gab es so viel Weißwürste, wie man wollte. Der Magen ist garantiert richtig voll. Und wie war es denn?
2: Hammermäßig. Also ich muss sagen, es war mega, von oben das Europaparkstadion zu sehen und einfach die Aussicht. Und ich denke einfach an Reinhard May über den Wolken.
1: Wie war es für dich?
3: Vielen Dank. Es war echt spitze und sehr gut organisiert. Vielen, vielen Dank.
1: Wir hatten ganz viele glückliche Hörer. Wir drehen jetzt noch eine Runde auf der Freiburger Frühjahrsmess. Und am kommenden Dienstag sind Emma und ich wieder auf der Freiburger Frühjahrsmess. Und wir werden da ganz viele Tickets mitbringen für unsere Hörer, gell? 16.30 Uhr am Dienstag. Wir freuen uns. Schöne Grüße.
0: Die hatten auf jeden Fall ganz viel Spaß. Also am Dienstag ab mit euch auf die Messe und ein paar Tickets sichern mit Baden-FM DJ Matze vor Ort. Hier ist Baden-FM. Habt einen wunderschönen Sonntag.

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11: Heute Nachmittag zeigt sich in Lahr ein milder Tag mit angenehmen 15 Grad und unbedecktem Himmel. Morgen früh wird es in der Ortenau bis zu 9 Grad kühl. Am Tagesverlauf wird der Höchstwert erneut bei 15 Grad liegen. Allerdings ist mit leichtem Regen zu rechnen.
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11: A5 Basel Richtung Karlsruhe zwischen Freiburg-Mitte und Offenburg 20 Kilometer Stop-and-Go, mindestens 36 Minuten Zeitverlust. A5 Basel Richtung Karlsruhe zwischen Efringen-Kirchen und Dreieck Neuenburg 2 Kilometer Stau, mindestens 11 Minuten Zeitverlust. Gute Fahrt und kommt sicher an euer Ziel.
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11: In Neuenburg am Rhein in der Schlüsselstraße wird geblitzt. Hier gelten 20. In Höhe Löffingen wird gerade auf der B31 geblitzt. In Waldshut, Tiengen stehen sie gerade in der Feldbergstraße. Erlaubt sind 50.
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1: Saison-Halali auch in der Google-Pixel Frauen-Bundesliga. Die Frauen des SC Freiburg sind heute Nachmittag zu Gast bei SGS Essen. Die Gastgeberinnen haben noch einen Hauch einer Chance auf den Klassenerhalt. Wenn Union Berlin hoch gegen Doublesieger Bayern München verliert, was ja durchaus möglich ist, und wenn SGS Essen zeitgleich hoch gegen den SC Freiburg gewinnt, dann wäre die Rettung noch möglich. Vor diesem Hintergrund werden heute 6.000 bis 7.000 Zuschauer an der Essener Hafenstraße erwartet. Zwei Wochen, nachdem die Fußballerinnen von Chefcoach Edmond Kaplani Carl Zeiss Jena in Jena mit 5:1 in die zweite Liga schossen, können sie heute erneut Schicksal spielen. Dann, wenn Leistung und Ergebnis am Ende für den SC Freiburg sprechen würden, der am Ende einer durchwachsenen Saison einen versöhnlichen Abschluss präsentieren will, bevor es in die Sommerpause geht und im Spätsommer erst mit einem neu formierten Team ein neuer Anlauf genommen werden soll. Edmond Kaplani vor dem Spiel in Essen.
2: Ich weiß, dass für Essen auch jetzt die letzte Chance ist, also mathematische Chance. Die würden alles reinwerfen. Das war aber vor zwei Wochen auch nicht anders gegen Jena. Und genau so müssen wir auftreten und von ersten Minuten zu sagen, dass wir wollen das Spiel gewinnen. Wir wollen auf jeden Fall diesen Zweikampf, diesen Fight annehmen. Und am Ende des Tages, Fußball ist ein Zweikampfsport und die Zweikämpfe muss angenommen werden, am besten zu gewinnen. Und da hast du immer die Möglichkeiten, vielleicht wirklich ist auch ein Spiel auch zu gewinnen.
1: Anstoß an der Essener Hafenstraße ist heute um 14 Uhr. Wir sind natürlich auch am letzten Spieltag live am Ball. Frank Rischmüller, Baden FM.
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5: Mit Moritz Einzel, guten Tag. Mehr Engagement für Frieden und Menschlichkeit. Dazu hat der Vorsitzende der Deutschen Bischofskonferenz Wilmer zum Abschluss des Katholikentags in Würzburg aufgerufen. Bei einem Freiluftgottesdienst sagte Wilmer, die Kirche müsse hinausgehen, mitten ins Chaos und ins Leid dieser Welt.
6: Die Welt brennt, ja, aber sie ist nicht verloren. Denn Gott schenkt uns die Kraft, Geduld und Ausdauer.
5: Insbesondere verwies Bischof Wilmer auf die humanitäre Lage im Sudan. Solche Brandherde lösche man nicht durch Zuschauen. Zum ersten Mal seit Anfang März ist Diesel wieder billiger als die günstigste gängige Benzinsorte E10. Im bundesweiten Tagesdurchschnitt hat ein Liter Diesel gestern 1,99 Euro gekostet. Ein Liter E10 ein kleines bisschen mehr, teilte der ADAC mit. Anfang April war Diesel zwischenzeitlich mehr als 25 Cent teurer als E10. In der Demokratischen Republik Kongo ist das Ebola-Fieber ausgebrochen. Die Hilfsorganisation Ärzte ohne Grenzen bereitet jetzt einen Großeinsatz vor. Aktuell gäbe es 336 Verdachtsfälle und 88 Todesfälle. Verantwortlich ist ein Ebola-Virusstamm, für den es laut WHO keinen zugelassenen Impfstoff gibt. Mit einer 1:3 Auftaktniederlage gegen Finnland ist die deutsche Eishockeynationalmannschaft vor 2 Tagen in die Weltmeisterschaft in der Schweiz gestartet. Heute wartet mit Lettland ein Gegner, gegen den ein Sieg für Deutschland her muss, berichtet Pia Wegner.
7: Sonst wird es mit der Viertelfinalqualifikation schwierig. Außerdem hat die DEB-Auswahl in dieser Partie direkt die Chance, die Auftaktniederlage schnell vergessen zu machen. Unterschätzen darf das Team die Letten aber nicht. Sie gehören in Europa zum erweiterten Mittelfeld und haben in der Vergangenheit immer wieder für Überraschungen gesorgt. Los geht's in Zürich um 20.20 Uhr.
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10: Am Nachmittag zeigt sich das Wetter in Kirchzarten mit milden 16 Grad und starker Bewölkung. Ähnliche Temperaturen sind auch in St. Blasien zu beobachten, wo ebenfalls die Wolken dominieren. Morgen früh wird es im Breisgau bis zu 10 Grad kühl, während die Tageshöchsttemperatur bei etwa 15 Grad liegt. Leichter Regen ist für den Tag angekündigt.
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10: A5 Basel Richtung Karlsruhe zwischen Efringen-Kirchen und Dreieck Neuenburg. Gefahr durch kaputtes Fahrzeug. A5 Basel Richtung Karlsruhe zwischen Freiburg-Mitte und Offenburg. 2 1 Kilometer Stop-and-Go, mindestens 34 Minuten Zeitverlust. A5 Basel Richtung Karlsruhe zwischen Efringen-Kirchen und Dreieck Neuenburg. 2 Kilometer Stau, mindestens 11 Minuten Zeitverlust. Schluchsee B500 zwischen Schluchsee und Schluchsee. Seebruck, dichter Verkehr, mindestens 5 Minuten Zeitverlust. Wir wünschen eine sichere Fahrt, kommt gut an euer Ziel.
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10: Blitzer in Eimeldingen in der Hauptstraße, hier sind 30 erlaubt. Zusätzlich wird in Waldshut Tingen in der Feldbergstraße kontrolliert. Schließlich wird in Lahr in der Burgheimer Straße geblitzt, erlaubt sind 30.
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12: In einer Stunde heißt es das letzte Mal Anpfiff für diese Saison für die SC Freiburg Frauen. Es ist ihr letztes Auswärtsspiel und das geht gegen SGS Essen. Und natürlich wollen hier die Frauen nochmal die letzten 3 Punkte mitnehmen, einfach um dann auch gut die Saison abzuschließen und dann mit guter Mentalität in die nächste starten zu können. Und wir sind natürlich live für euch mit dabei mit unserem Baden-FM-Fußball-Kommentator Frank Rischmüller, der das ganze Spiel für euch im Blick behält, während ihr einfach mal nichts machen müsst. Denn es ist ja immerhin Sonntag. Und dazu spielen wir alle deine Lieblingssongs. Der nächste ist von David Guetta, Teddy Swims und Tones and I. Also 3 Megastars haben sich mal zusammengeschlossen und heißt Gone, Gone, Gone.
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2: Rather Be You von Tom Gregory ist so ein Song, der mich immer wieder in eine bestimmte Szene zurückversetzt. Ein verregneter Nachmittag in meiner Garage, die auf Werkstatt ist. Ein alter, rostiger Golf steht neben der Werkbank, an dem ich gerade das Rücklicht repariere. Ja, der Lennart kann das. Das Radio läuft und genau da beginnt Rather Be You. Ich lege das Werkzeug kurz zur Seite, ziehe mir einen kräftigen Schluck aus der Thermoskanne, Kaffee versteht sich rein, und plötzlich kommt die Erinnerung. Der Song bringt dieses Gefühl von da war was. Er erzählt davon, wie schwer es sein kann, loszulassen und wie man trotzdem weitermacht. Mit kleinen Schritten, Tag für Tag. Und ich erinnere mich an eine Frau, die ich vor Jahren in Portugal kennengelernt habe. Wir trinken und tanzen am Strand zur Musik aus einer klapprigen Box barfuß, Salzwasser an den Füßen. Es war einfach wunderbar. Aber es war auch nie für immer gedacht. Und trotzdem bleibt sie in meiner Erinnerung wie ein Lieblingslied. Rather Be You von Tom Gregory fängt genau das für mich ein.
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7: Am Nachmittag zeigt sich das Wetter in St. Peter mit milden 13 Grad und einer stark bewölkten Atmosphäre. Am Montagmorgen wird es im Schwarzwald bis zu 8 Grad kühl sein. Im weiteren Tagesverlauf erreichen die Temperaturen ebenfalls 13 Grad, begleitet von leichtem Regen.
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7: A5 Basel Richtung Karlsruhe zwischen Efringenkirchen und Dreieck Neuenburg. Gefahr durch kaputtes Fahrzeug. A5 Basel Richtung Karlsruhe zwischen Freiburg Nord und Offenburg. 14 Kilometer Stop and Go. Mindestens 30 Minuten Zeitverlust. A5 Basel Richtung Karlsruhe zwischen Efringenkirchen und Dreieck Neuenburg. 1 Kilometer Stau, mindestens 8 Minuten Zeitverlust. B33 Donaueschingen Richtung Offenburg zwischen Hausach West und Schnellingen. Dichter Verkehr, mindestens 9 Minuten Zeitverlust. Fahrt vorsichtig und passt auf euch auf.
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7: In Eimeldingen in der Hauptstraße steht ein Blitzer, erlaubt sind 30. Auch in Lahr wird in der Burgheimer Straße geblitzt. Letzter Blitzer für den Moment in der Tumringer Straße in Lörrach. Hier sind höchstens 30 erlaubt.
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1: Mit Fabian Schaffer, guten Tag. Zum Abschluss des Katholikentags in Würzburg hat der Vorsitzende der Deutschen Bischofskonferenz Wilmer mehr Engagement für Frieden und Menschlichkeit gefordert. Bei einem Freiluftgottesdienst sagte Wilmer, die Welt brenne, aber sie sei nicht verloren, denn Gott schenke uns Kraft, Geduld und Ausdauer.
2: Also, wartet nicht, zögert nicht, schaut hin, packt an, geht los, habt Mut, steh auf. Amen.
1: Insbesondere verwies Bischof Wilmer auf die humanitäre Lage im Sudan. Solche Brandherde lösche man nicht durch Zuschauen. In einer internationalen Vergleichsstudie zum Kinderwohl landet Deutschland weit hinten auf Platz 25 von 37 bewerteten Ländern. Das hat das UN-Kinderhilfswerk mitgeteilt. Um das Wohlbefinden von Kindern und Jugendlichen zu vergleichen, wurden etwa die Armutsquote, das Bildungsniveau sowie körperliche und mentale Gesundheit betrachtet. Die ersten drei Plätze belegen die Niederlande, Dänemark und Frankreich. Die Ukraine hat in der Nacht groß angelegte Drohnenangriffe auf Russland ausgeführt. Die russischen Streitkräfte teilten mit, es seien mehr als 550 ukrainische Drohnen abgewehrt worden. Bei ukrainischen Angriffen auf die Region um die Hauptstadt Moskau seien mindestens 3 Menschen ums Leben gekommen. Starke Einschaltquote für den Eurovision Song Contest. Im Schnitt gut 8,9 Millionen Menschen haben das ESC-Finale in Wien am Abend in der ARD verfolgt. Auch die digitalen Angebote dazu seien viel genutzt worden, hieß es. Bulgarien holte sich erstmals den ESC-Triumph. Deutschland landete auf dem drittletzten Rang. 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
3: Heute Nachmittag zeigt sich das Wetter in Heitersheim mild mit 17 Grad und stark bewölktem Himmel. Auf dem Feldberggipfel sind es kühlere 9 Grad, ebenfalls begleitet von dichter Bewölkung. Morgen früh wird das Markgräflerland Temperaturen bis zu 9 Grad erleben. Im Laufe des Tages steigt die Temperatur auf bis zu 15 Grad, während leichter Regen erwartet wird.
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3: A5 Basel Richtung Karlsruhe zwischen Riegel und Offenburg. 15 Kilometer Stop and Go. Mindestens 22 Minuten Zeitverlust. A5 Basel Richtung Karlsruhe zwischen Efringen-Kirchen und Dreieck Neuenburg, 1 Kilometer Stau, mindestens 7 Minuten Zeitverlust. B33 Donaueschingen Richtung Offenburg zwischen Haussach West und Schnellingen, dichter Verkehr, mindestens 7 Minuten Zeitverlust. Gute Fahrt und kommt sicher an euer Ziel.
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3: Auf der B3 in der Nähe von Schlingen wird geblitzt. Ihr dürft 50 fahren. Noch ein Blitzer steht in Eimeldingen in der Hauptstraße. 30 ist hier die Höchstgeschwindigkeit. Außerdem wird in der Schlüsselstraße in Neuenburg am Rhein geblitzt. Die Höchstgeschwindigkeit beträgt dort 20.
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4: Die SC-Männer haben gestern erfolgreich ihre Bundesliga-Saison zu Ende gebracht mit einem 4:1-Sieg über Leipzig. Brutal, und das heißt Platz 7 und Conference League. Freuen wir uns natürlich drauf. SC Freiburg bleibt europäisch, und das letzte Spiel haben heute auch die SC-Frauen auswärts gegen SGS Essen, und das wird jetzt angestoßen bzw. läuft schon, und wir sind natürlich live für euch auch bei diesem Spiel am Start, so wie wir es die ganze Saison waren, mit Baden FM Fußballkommentator Frank Rischmüller, der das Spiel für euch im Blick hat. Gleich dazu mehr, und natürlich zum Sonntag alle deine Lieblingssongs. Die nächste Künstlerin, ja, da braucht man gar nichts zu sagen. Sie ist eigentlich am absoluten Pop-Himmel und da kann sie keiner von wegstoßen. Das ist Taylor Swift, The Fate of Ophelia.
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1: Letzter Spieltag in der Google Pixel Frauen Bundesliga. Die Mädels vom SC Freiburg sind zu Gast bei SGS Essen an der Essener Hafenstraße. Die ist heute gut besucht. Bestimmt 3, 4, vielleicht 5.000 Zuschauer. Und die sehen jetzt den Eckball Nummer 3 für den SC Freiburg. Fabian bringt die Kugel in die Mitte. Zunächst abgewehrt, Nachschussmöglichkeit. Vielleicht für die mit nach vorn gekommene Verteidigerin Maas, aber letztlich kann Essen sich befreien. Es steht noch 0:0 nach gespielten 21 Minuten. Für die Freiburgerinnen eher ein netter Ausklang. Man will nochmal Spaß haben, man will vielleicht auch nochmal gewinnen. Für Essen ist es eine Hoffnung auf ein Fußballwunder. Die sind auf dem Abstiegsplatz momentan, liegen 3 Punkte und 11 Tore hinter dem Hamburger SV. Aber die Besonderheit ist, Hamburg spielt gegen Überflieger FC Bayern München. Da könnte ja mal ein 5-6-0 bei rauskommen. Und wenn Bayern 6-0 in Hamburg gewinnt, dann reicht ja Essen vielleicht ein 5-0 gegen Freiburg. Darauf hoffen die. Und deshalb sind so viele Zuschauer gekommen. Die letzte Chance im Kampf um den Klassenerhalt. Aber bislang alles ruhig. Bayern hält sich noch zurück in Hamburg. Und in Essen steht's ja auch noch 0:0, aber der Wille der Essener Spielerinnen ist erkennbar. Die Lila-Weißen sehr robust unterwegs. In der 8. Minute war die Stürmerin Ramona Meyer dabei. Die checkte Rebecca Adamczyk, die Torfrau von Freiburg, die den Ball führte im Strafraum, einfach um und zwar mit Macht und trat ihr dabei noch auf den Fuß. Letzteres hat die Schiedsrichterin nicht gesehen. Aber Adamczyk flog hin, blieb liegen, brauchte Behandlung, kam dann aber wieder auf die Beine und konnte weiterspielen. Kein Freistoß, keine Ermahnung, gar nichts gegen Ramona Meyer, die da sehr, sehr rustikal zu Werke gegangen war. In der 12. Minute ein Distanzschuss von Lela Egli, die heute auf der rechten Seite stürmt für die Freiburgerinnen. Aber der Ball ging knapp vorbei und eine weitere Chance dann nach einem Egli-Pass auf Nachtigall, die heute im Sturm spielt und einen Schritt zu spät kam vor der Torfrau von Essen. Das ist Kim Sindermann, die 25-jährige Torfrau, hält ihren Kasten bislang sauber. Lisa Kall hat auch noch eine Chance in der 21. Minute von einem Steilpass aus der Tiefe des Raumes unterwegs, alleine vor Sindermann, aber sie bekam den Ball nicht an der Torfrau vorbei. Jetzt greift Essen über die rechte Seite, hat die Chance, Pass ins Zentrum, aber aufgepasst hat in dem Fall die Verteidigerin des SC Freiburg. Und das ist heute in dieser Partie eine junge Frau von 18 Jahren, Mia-Lena Maas, hat geklärt. Es steht nach 23,5 Minuten noch 0:0 in Essen. Das Fußballwunder ist noch fern. Wir drücken die Daumen für den Sportclub und erleben, wie es hier weitergeht. Gleich melde ich mich mit der Schlussphase von Halbzeit 1. Frank Rischmüller, Baden FM.
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5: Heute Nachmittag zeigt sich das Wetter in Heitersheim mild mit 17 Grad und stark bewölkten Himmel. Auf dem Feldberggipfel sind es kühlere 9 Grad, ebenfalls begleitet von dichter Bewölkung. Morgen früh wird das Markgräfler Land Temperaturen bis zu 9 Grad erleben. Im Laufe des Tages steigt die Temperatur auf bis zu 15 Grad, während leichter Regen erwartet wird.
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5: A5 Basel Richtung Karlsruhe zwischen Riegel und Offenburg. 15 Kilometer Stop-and-Go, mindestens 22 Minuten Zeitverlust. A5 Basel Richtung Karlsruhe zwischen Efringen-Kirchen und Dreieck Neuenburg. 1 Kilometer Stau, mindestens 7 Minuten Zeitverlust. B33 Donaueschingen Richtung Offenburg zwischen Haussach West und Schnellingen. Dichter Verkehr, mindestens 7 Minuten Zeitverlust. Gute Fahrt und kommt sicher an euer Ziel.
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5: Auf der B3 in der Nähe von Schlingen wird geblitzt. Ihr dürft 50 fahren. Noch ein Blitzer steht in Eimeldingen in der Hauptstraße. 30 ist hier die Höchstgeschwindigkeit. Außerdem wird in der Schlüsselstraße in Neuenburg am Rhein geblitzt. Die Höchstgeschwindigkeit beträgt dort 20.
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1: Da hätte normalerweise jetzt der Regie auftauchen sollen.
2: Ja, da bin er auch hier. Aber ich dachte,
1: nicht.
2: Da kommt noch was von Badenova.
1: Es war wohl das falsche Intro eingeblendet. Jetzt, Regie, erzähl uns was zu den SC-Frauen. Komm.
2: Aber selbstverständlich. Wir sind in der 45. Spielminute im Stadion an der Essener Hafenstraße. Letzte Chance für SGS Essen. Vielleicht durch ein Fußballwunder in Hamburg und an der Hafenstraße doch noch den Klassenerhalt zu schaffen. Es steht aber sowohl in Hamburg gegen die Bayern als auch hier in Essen noch 0:0. Das 0:0 hängt damit zusammen, dass nach meiner letzten Einblendung sehr viel Leerlauf war. Keine Torschuss, weder hüben noch drüben. Dann in der 41. Minute ein Spannschuss von Leonie Köpp von SGS Essen, der Rebecca Adamczyk zu einer Parade zwang. Die konnte aber gut abwehren. Und im Gegenzug dann eine spektakuläre Situation, 42. Minute. Ein Lupfer von Alena Bierns, der Schweizerin, die heute im Sturm aufgeboten ist. Und Lena Ostermeier, die Abwehrspielerin, mit einem artistischen Fallrückzieher, holt den Ball noch raus aus dem Tor, auf der Torlinie in etwa. Erwischt sie das Ding mit ihrem Fallrückzieher und verhindert so einen Treffer. Sie verhindert den Einschlag. Es steht also 0:0. Es läuft die Nachspielzeit der ersten Hälfte und es gibt den 6. Eckball für SGS Essen. Kurz ausgeführt, dann die Chance aus der 2. Reihe zu flanken, aber diese Flanke abgefeuert von der Spielerin Leonie Köpp bleibt hängen in der Freiburger Abwehr. Aber schon wieder laufen die Essenerinnen an, die wirklich alles reintun in diese Begegnung. Während Freiburg sich ja heute hier die goldene Ananas verdienen kann, aber natürlich einen versöhnlichen Abschluss will, will Essen alles möglich machen und hat jetzt die Chance. Aber Adamczyk ist da. Adamczyk wehrt diesen Schreckschuss, der aus 5 Metern abgefeuert wurde. Bravourös ab auf der Linie. Schade, dass diese junge Torhüterin des SC Freiburg den Club verlassen wird. Nach Nürnberg gehen wir zum FCN, um da ihre junge Karriere fortzusetzen. Das war jetzt wirklich klasse, was sie da gemacht hat auf der Torlinie nach dem Schuss der Nummer 16 von SGS Essen. Und das ist Jacqueline Meissner, 32 Jahre alt, rechte Halbstürmerin hier in dieser Partie. Und Adamczyk hat den Einschlag verhindert. 2 Minuten Nachspielzeit wurden angezeigt. Demnach sind es jetzt noch 20 Sekunden Abschlag von Rebecca Adamczyk, ganz in Gelb angetreten. Ihre Mannschaftskameradinnen ganz in Rot. Während die Platzherrinnen, die Damen von SGS Essen, im lila-weiß angetreten sind. Weiße Trikots mit lila Längsstreifen und lila Hosen. Jetzt haben sie sich den Ball erkämpft durch Meier im Mittelfeld, die Spielerinnen von Essen. Aber dann vor der Abwehr sehr gut geklärt von Freiburg. Und es kommt da vielleicht noch ein Konter über Lisa Kahl. Lisa Kahl geht über die Mittellinie, lässt die erste Essenerin stehen, die sie umschießt, umtritt. Freistoß für Freiburg nochmal in den letzten Sekunden. Gelbe Karte gegen die Essenerin, die da etwas sehr rabiat vorging. Und das ist dieselbe Spielerin, die auch Adamczyk gleich in der Anfangsphase weggecheckt hatte. Das ist nämlich die Mittelstürmerin der Essenerinnen mit der Nummer 9, Ramona Meier, 30 Jahre jung und rabiat im Umgang. Jetzt der Freistoß ausgeführt von Ojukwu, in dem Fall von Selina Fabian, die Ojukwu dabei abgelöst hat, die Freistöße auszuführen. Aber auch dieser wird wieder abgefangen an der Strafraumgrenze mit dem Kopf. Und dann ist Halbzeit an der Essener Hafenstraße. 0:0 steht zwischen SGS Essen und dem Sportclub Freiburg in der Google Pixel Frauen Bundesliga. Das Fußballwunder für Essen scheint noch fern. Der Sieg von Freiburg ist aber auch noch nicht eingetütet. 0:0 zur Pause. Frank Rischmüller, Baden FM.
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5: Mit Fabian Schaffer, guten Tag. Deutschland belegt beim Wohlbefinden von Kindern nur Platz 25 von 37 Ländern. Das zeigt eine Studie des UN-Kinderhilfswerks. Spitzenreiter sind die Niederlande, Dänemark und Frankreich. Auch in ärmeren Ländern wie Rumänien, Ungarn und der Slowakei wachsen Kinder unter besseren Bedingungen auf als in Deutschland, heißt es dort. Die Polizei hat am Nachmittag bei Leipzig einen entlaufenen Tiger erschossen. Das Tier war aus einer privaten Anlage entkommen, wie eine Polizeisprecherin sagte. Ein Mann sei leicht verletzt worden. Nachdem in Modena ein Mann mit einem Auto in eine Gruppe von Menschen gefahren ist, haben die Behörden weitere Details bekannt gegeben. Demnach ist unter den Schwerverletzten auch eine deutsche Touristin. Insgesamt gäbe es 8 Verletzte, 4 davon schwer, so der Bürgermeister der norditalienischen Stadt. Der mutmaßliche Täter soll sich zuletzt in psychiatrischer Behandlung befunden haben. Mit einer Auftaktniederlage gegen Finnland ist die deutsche Eishockeynationalmannschaft in die WM in der Schweiz gestartet. Im zweiten Spiel gegen Lettland heute sollen jetzt die ersten wichtigen Punkte her. Pia Wegner mit den Einzelheiten.
6: Lettland gilt neben Ungarn, Österreich und Großbritannien zu den Gruppengegnern, gegen die Deutschland laut Erwartungslage punkten muss. Sonst wird es mit der Viertelfinalqualifikation schwierig. Außerdem hat die DEB-Auswahl in dieser Partie direkt die Chance, die Auftaktniederlage schnell vergessen zu machen.
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9: Heute Nachmittag zeigt sich das Wetter in Emmendingen mit angenehmen 18 Grad und starker Bewölkung. Aktuell wird in Titisee eine Temperatur von 14 Grad gemessen, ebenfalls bei stark bewölktem Himmel. Morgen früh sinken die Temperaturen im Breisgau auf bis zu 10 Grad. Der Tageshöchstwert liegt bei 15 Grad, begleitet von leichtem Regen.
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9: A5 Karlsruhe Richtung Basel zwischen Offenburg und Lahr, Gefahr durch kaputtes Fahrzeug. A5 Karlsruhe Richtung Basel zwischen Ettenheim und Rust, Gefahr durch kaputtes Fahrzeug. A5 Basel Richtung Karlsruhe zwischen Herbolzheim und Offenburg, 9 Kilometer Stau, mindestens 28 Minuten Zeitverlust. B33 Donaueschingen Richtung Offenburg zwischen Hausach West und Schnellingen, dichter Verkehr, mindestens 9 Minuten Zeitverlust.
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9: Blitzer in Neuenburg am Rhein in der Schlüsselstraße. Hier sind 20 erlaubt. Auch in Furtwangen wird in der Schönenbacher Straße geblitzt. Letzter Blitzer für den Moment. Höhe Löffingen auf der B31. Hier gelten 100.
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11: Die SC Freiburg Frauen spielen aktuell ihr letztes Spiel in der laufenden Saison und zwar auswärts bei SGS Essen. Die erste Halbzeit, die ist rum, 0:0 ging es da in die Pause und wir sind natürlich in der zweiten Halbzeit für euch wieder live am Start mit BahnFM Fußballkommentator Frank Rischmüller. Wie die ganze Saison schon wird er live für euch das Spiel im Blick behalten, während ihr natürlich auch noch alle deine Lieblingssongs genießen könnt. Und der nächste, der kommt von Ray Dalton und heißt Blood Running. Ich wünsche euch einen wunderschönen Sonntag.
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1: Letzter Spieltag in der Google Pixel Frauen Bundesliga. SGS Essen hofft auf ein Fußballwunder gegen den SC Freiburg, aber das Wunder bleibt aus. 5.738 zahlende Zuschauer im Stadion an der Essener Hafenstraße sehen bislang ein 0:0 und es hätte einen Kantersieg von Essen gebraucht. Parallel zu einem Kantersieg von Bayern beim HSV. In beiden Spielen aktueller Zwischenstand 0:0. Stegemann kommt für Zoe Schick beim Sportclub jetzt in der laufenden 62. Minute. Immer noch keine Tore, aber in der ersten Hälfte hätte es passieren können. 41. Minute, Adamczyk pariert einen 14-Meter-Schuss von Köpp im Gegenzug. 42. Minute, Lupfer von Behrens für Freiburg und dann ein Fallrückzieher von Ostermeier, der den Ball von der Linie kratzt und so das 0:1 verhindert. In der zweiten Hälfte gab es eine Egli-Flanke auf den Kopf von Sophie Nachtigall, gleich nach Wiederbeginn. Aber Sindermanns Parade verhinderte den Einschlag. In der 52. Minute gab es Gelb gegen Maas wegen Handspiel, die junge Verteidigerin. Und in der 54. Minute gelbe Karte gegen Ojukwu wegen eines Foulspiels. Und in der 59. Minute dann eine erneute Behandlung einer Torfrau, diesmal nicht Adamczyk wie in der ersten Hälfte, sondern Sindermann, die Torfrau von SGS Essen, musste nach einem Sturz beim Abwurf ohne gegnerische Einwirkung behandelt werden. Es geht für beide Torfrauen weiter 0:0 nach nun absolvierten 63 Spielminuten. Und damit wird deutlich, SGS Essen wird nach 22 Jahren in der Bundesliga am Ende dieses Nachmittags absteigen in die zweite Liga. Einmal mehr spielt Freiburg irgendwie Schicksal. Vor 14 Tagen haben sie 5:1 in Jena gewonnen. Da musste Jena runter. Und heute spielen sie in Essen, verhindern eine hohe Niederlage, stand jetzt halt 0:0. Und damit ist Essen weg vom Fenster, muss in die zweite Liga nach über 2 Jahrzehnten. 5.738 Zuschauer sind gekommen. Wie gesagt, die hatten fast alle Hoffnung, bis auf den Bus, der aus Freiburg angereist ist mit Fans des SC. Die drücken die Daumen, dass Freiburg vielleicht noch einen Treffer macht und so zu einem Sieg kommt. Jetzt der Angriff, der Pass in den Lauf von Nachtigall, aber sie kommt einen Schritt zu spät. Rückpass zur Torfrau und dann ist die Situation geklärt. Nach 64 Minuten 0:0 in Essen an der Hafenstraße. Frank Rischmüller, Baden FM.
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6: Am Nachmittag wurden in Lenzkirch milde 15 Grad gemessen, begleitet von starker Bewölkung. Am Montagmorgen sind im Schwarzwald Temperaturen von bis zu 7 Grad zu erwarten. Der Tageshöchstwert liegt bei 12 Grad und es wird leichter Regen prognostiziert.
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6: A5 Karlsruhe Richtung Basel zwischen Offenburg und Lahr. Gefahr durch kaputtes Fahrzeug. A5 Basel Richtung Karlsruhe zwischen Herbolzheim und Offenburg. 6 Kilometer Stop and Go. Mindestens 10 Minuten Zeitverlust. A5 Basel Richtung Karlsruhe zwischen Iffringen-Kirchen und Dreieck Neuenburg. 1 Kilometer Stau. Mindestens 8 Minuten Zeitverlust. B3 Offenburg Richtung Lahr zwischen Haslach B33 und Hoberg-Niederschopfheim dichter Verkehr, mindestens 7 Minuten Zeitverlust. Wir wünschen eine sichere Fahrt, kommt gut an euer Ziel.
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6: Geblitzt wird in Bad Bellingen in der Tullerstraße. Hier sind 120 erlaubt. Noch ein Blitzer steht in Eimeldingen. In der Hauptstraße 30 ist hier die Höchstgeschwindigkeit. Und zuletzt haben wir noch eine Kontrolle in der Tumringer Straße in Lörrach. Erlaubt sind höchstens 30.
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1: Eine durchwachsene Saison der Fußballfrauen des SC Freiburg geht in Essen zu Ende. Durchwachsen auch das Spiel über lange Zeit, lange fielen keine Tore, aber in der Schlussphase, da wurde es nochmal lebendig im Stadion an der Hafenstraße vor knapp 6000 Zuschauern in der 71. Minute 1:0 für SGS Essen. Beke Sterner nach der achten Ecke für Essen aus kurzer Distanz erfolgreich. Und dann sah es so aus, als würde der SC Freiburg am letzten Spieltag verlieren gegen eine Mannschaft, die trotzdem absteigen wird aus der ersten Bundesliga nach 22 Jahren in der Adelsklasse. Geht's runter in Liga 2 für SGS, die heute ein Fußballwunder gebraucht hätten, einen Kantersieg gegen Freiburg bei einem gleichzeitigen Kantersieg von Bayern in Hamburg, um noch drin zu bleiben. Aber das Spiel lief natürlich noch weiter. Ein paar Personalwechsel beim SC, unter anderem kam Svenja Völmli für Sophie Nachtigall aufs Spielfeld. Und Svenja Völmli, die zur TSG Hoffenheim wechseln wird, die machte ihrem Ruf als Torjägerin dann aller Ehre in der 86. Spielminute, da wir uns jetzt in der 90. befinden, hat sie den Ausgleich erzielt nach einem tollen Pass von Merit Felde. Ganz cool abgeschlossen von der Schweizerin Svenja Völmli. Immer wenn sie spielt, habe ich Angst. Sie hat schon zwei Kreuzbandrisse hinter sich, aber es hat dann in dieser Saison, nachdem sie dann wieder fit war, gehalten. Jetzt geht sie nach Hoffenheim. Alles Gute nach 5 Jahren in Freiburg. Heute nochmal ein Abschiedsgeschenk. Das Tor zum 1:1 Ausgleich. Noch läuft das Spiel in der 90. Minute. Ballbesitz Freiburg. Die drängen jetzt auf den Sieg. Die wollen es unbedingt wissen. Bislang die Chance dazu noch nicht passiert. Aber jetzt vielleicht Handspiel im Strafraum, aber von Freiburg. Und deshalb keine Elfmetersituation. Die Schiedsrichterin lässt weiterspielen. Entscheidet auf Abschlag für die SGS Essen nach 22 Jahren. Wie gesagt, geht's runter. Oh, jetzt sehe ich das gerade in der Wiederholung. Da wäre schon ein Handelfmeter eine Möglichkeit gewesen. Denn bevor da die Freiburgerin Egli mit der Hand an den Ball kam, war eindeutig zweimal die Essener Gegenspielerin im eigenen Strafraum mit dem Arm am Ball. Aber die Schiedsrichterin hat weiter spielen lassen. So sind wir jetzt in der Nachspielzeit. Die ist mit 5 Minuten hoch angesetzt. Hier werde ich natürlich nicht komplett weitersprechen. Wir machen es mal so, wenn noch was passieren sollte, nachdem ich gleich abgegeben habe, dann sagt euch das die Steffi oder wir schalten noch mal rüber nach Essen. Wenn es ein Siegestreffer wäre, würde ich ja gerne noch mal jubeln im letzten Spieltag. Am letzten Spieltag mit den SC-Frauen in der Saison 25-26, sie beenden sie irgendwo im Niemandsland der Tabelle. Zwischenzeitlich war mal Platz 3 möglich, das wäre Europa gewesen. Aber dann ließ man abreißen, jetzt ist der Platz 3 15 Punkte entfernt. 1:1 steht es nach 91 Minuten in Essen. 4 Minuten werden noch gespielt in der Nachspielzeit. Entweder melde ich mich nochmal oder Steffi sagt euch, wenn noch was passieren sollte. Momentan aber unentschieden in Essen und tschüss an SGS, die absteigen werden in Liga 2. Frank Ritschmüller, Baden FM.
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4: Mit Fabian Schaffer, guten Tag. Deutschland schneidet beim Wohlbefinden von Kindern nicht gut ab. Es liegt nur auf Platz 25 von 37 Ländern, zeigt eine UNICEF-Studie. Besonders alarmierend, nur 60% der 15-Jährigen erreichen die Mindestkompetenz in Lesen und Mathe. Der Abstand zwischen armen und reichen Familien ist groß. Bei benachteiligten Jugendlichen schaffen nur 46% die Grundkompetenzen, bei Wohlhabenden 90%. Etwa 900 Programmpunkte und zehntausende Besucher. Beim Deutschen Katholikentag in Würzburg ist in den letzten Tagen einiges los gewesen. Mit einem Schlussgottesdienst ist die Veranstaltung heute zu Ende gegangen. Florian Klaus berichtet.
5: Die Welt brennt, aber sie ist nicht verloren. Mit diesen Worten hat der Vorsitzende der Deutschen Bischofskonferenz Wilmer zum Engagement für Frieden und Menschlichkeit aufgerufen. Er sagte in Würzburg, Gott schenke Kraft, Geduld und Ausdauer.
6: Also, wartet nicht, zögert nicht, schaut hin, packt an, geht los, habt Mut, steh auf. Amen.
4: Die Polizei hat bei Leipzig einen entlaufenen Tiger erschossen. Das Tier war aus einer privaten Anlage in Schkeuditz entkommen. Dabei ist ein Mann verletzt worden. Die Polizei rückte mit zahlreichen Kräften an und traf das Tier schließlich im Bereich einer nahegelegenen Gartenanlage an. Dort sei der Tiger von Einsatzkräften erschossen worden. Die Fußballer des FC Bayern haben ihre 35. deutsche Meisterschaft mit den Fans auf dem Münchner Marienplatz gefeiert. Standesgemäß wurde das Team vom neuen Oberbürgermeister Krause empfangen. Anschließend wurde auf dem Rathausbalkon die Meisterschale in die Höhe gereckt. Gestern hatten die Münchner sich mit einem 5:1-Sieg gegen Köln aus der Saison verabschiedet. 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
7: Am Nachmittag zeigt sich das Wetter in Mülheim mit angenehmen 18 Grad bei starker Bewölkung. In Hinterzarten liegen die Temperaturen bei 13 Grad, ebenfalls unter einer dichten Wolkendecke. Am Montagmorgen wird es im Markgräflerland bis zu 11 Grad kühl. Der Tageshöchstwert erreicht 15 Grad und es ist mit leichtem Regen zu rechnen.
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7: A5 Karlsruhe Richtung Basel zwischen Bad Krozingen und Hartheim-Heitersheim. Gefahr durch kaputtes Fahrzeug. A5 Basel Richtung Karlsruhe zwischen Efringen-Kirchen und Dreieck Neuenburg. 2 Kilometer Stau, mindestens 12 Minuten Zeitverlust. A5 Basel Richtung Karlsruhe zwischen Rust und Offenburg. 7 Kilometer Stop and Go, mindestens 7 Minuten Zeitverlust. Friesenheim B3 zwischen Friesenheim-Oberschopfheim und Friesenheim. Dichter Verkehr, mindestens 5 Minuten Zeitverlust. Fahrt vorsichtig und passt auf euch auf.
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7: In Waldshut, Tingen, in der Feldbergstraße wird geblitzt, hier gelten 50. Zusätzlich wird in Neuenburg am Rhein in der Schlüsselstraße kontrolliert, letzter Blitzer für den Moment. In der Burgheimer Straße in Lahr, hier sind höchstens 30 erlaubt.
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8: Es ist schon wieder so ein richtiges Mischwetter, ne? Und mein Highlight ist dann immer zu beobachten, was alle Leute so anziehen, wenn sie rausgehen. Ich habe heute ganz selbstbewusst meine Winterjacke angezogen, um dann zu feststellen, nee, das war es nicht. Aber ich sag mal so, der Kollege in der Straßenbahn neben mir, der die kurze Hose anhatte, sah auch nicht 100% zufrieden aus. Ich hoffe, ihr habt die richtige Wahl getroffen heute an diesem wunderschönen Sonntag, den man einfach nur genießen kann. Ich finde, Sonntage sind wirklich dafür da, um sich zurückzulehnen und gar nichts zu machen und Musik zu hören. Hier bei Baden FM mit allen deinen Lieblingssongs. Und einer der nächsten Künstler, der hat vor kurzem in der Sick Arena in Freiburg gespielt. Wir haben ihm eine lange Rote vorbeigebracht und er hat gesagt, kann man schon machen. Sehe ich genauso. Johannes Oerding an guten Tagen und jetzt erstmal alle Farben für euch.
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0: Wenn ich Somewhere Over the Rainbow von Israel Kamakaviole höre, wird alles still in mir. Ich erinnere mich noch an einen Sommerabend bei mir zu Hause, als meine Tochter und ich draußen sitzen, den Kopf in den Himmel recken und der Song ganz leise im Hintergrund spielt. In diesem Moment fühlt sich der Regenbogen, von dem Israel singt, wie ein kleiner geheimer Ort an, an dem alles leichter wird, ohne Sorgen. Die sanfte Ukulele, die warme Stimme. Israel singt davon, dass irgendwo hinter den Wolken das Gute wartet. Es ist eine Erinnerung daran,

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7: Am Nachmittag wurden in Emmendingen angenehme 18 Grad gemessen, begleitet von starker Bewölkung. Morgen früh wird es im Breisgau bis zu 12 Grad geben. Im Laufe des Tages sind ähnliche Temperaturen zu erwarten, jedoch wird leichter Regen die Wetterlage begleiten.
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7: A5 Basel Richtung Karlsruhe zwischen Efringenkirchen und Dreieck Neuenburg Gefahr durch kaputtes Fahrzeug. A5 Karlsruhe Richtung Basel zwischen Bad Krozingen und Hartheim-Heitersheim Gefahr durch kaputtes Fahrzeug. A5 Basel Richtung Karlsruhe zwischen Efringenkirchen und Dreieck Neuenburg 1 Kilometer Stau, mindestens 8 Minuten Zeitverlust. Offenburg B3 zwischen Offenburg Mitte und Offenburg Südring dichter Verkehr, mindestens 6 Minuten Zeitverlust. Hoberg B3 zwischen Hoberg Hofweier und Hoberg Niederschopfheim dichter Verkehr, ungefähr 5 Minuten Zeitverlust. Fahrt vorsichtig und passt auf euch auf.
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7: In Waldshut, Tingen, in der Feldbergstraße steht ein Blitzer, erlaubt sind 50. Auch in Lahr wird in der Burgheimer Straße geblitzt. Und zuletzt haben wir noch eine Kontrolle in Höhe von Schlingen auf der B3, erlaubt sind 50.
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3: Mit Fabian Schaffer, guten Tag. In vielen anderen Staaten geht es Kindern besser als hier. Das ist das Ergebnis eines großen UNICEF-Vergleichs. In dem Ranking landet Deutschland auf Platz 25 von insgesamt 37 Ländern. Grund für das schlechte Abschneiden ist laut UNICEF, dass die sozialen Unterschiede deutlich größer seien. Kinder aus armen Familien sind demnach häufiger krank und schlechter in der Schule. Der Deutsche Katholikentag in Würzburg ist zu Ende gegangen mit einem großen Gottesdienst vor der Residenz. Der Vorsitzende der Deutschen Bischofskonferenz, Bischof Wilmer, rief zum Anpacken auf. Die Welt brenne, aber sie sei nicht verloren. Etwa 74.000 Menschen haben dieses Jahr den Katholikentag besucht. Der nächste findet in 2 Jahren in Paderborn statt. Die WHO hat wegen eines Ebola-Ausbruchs in der Demokratischen Republik Kongo eine internationale Gesundheitsnotlage ausgerufen. Die Rede ist von über 300 Verdachtsfällen und mehr als 80 Toten. Betroffen ist eine seltene Variante, gegen die es keinen Impfstoff und keine gezielte Therapie gibt. Die WHO warnt vor regionaler Ausbreitung, nicht vor einer Pandemie. Starke Einschaltquote für den Eurovision Song Contest. Im Schnitt gut 8,9 Millionen Menschen haben das ESC-Finale in Wien am Abend in der ARD verfolgt. Auch die digitalen Angebote dazu seien viel genutzt worden, hieß es. Bulgarien holte sich erstmals den ESC-Triumph. Deutschland landete auf dem drittletzten Rang. 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
4: Heute Nachmittag zeigt sich das Wetter in Kirchzarten mit milden 17 Grad und starker Bewölkung. Auf dem Belchengipfel liegen die Temperaturen bei 11 Grad, ebenfalls stark bewölkt. Für Montagmorgen wird im Breisgau eine Temperatur von bis zu 11 Grad erwartet, begleitet von leichten Regenfällen. Eine deutliche Erwärmung ist nicht in Sicht.
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4: A5 Basel Richtung Karlsruhe zwischen Efringen-Kirchen und Dreieck Neuenburg. Gefahr durch kaputtes Fahrzeug. A5 Karlsruhe Richtung Basel zwischen Bad Krozingen und Hartheim-Heitersheim, Gefahr durch kaputtes Fahrzeug. A5 Basel Richtung Karlsruhe zwischen Efringen-Kirchen und Dreieck Neuenburg, 1 Kilometer Stau, mindestens 7 Minuten Zeitverlust. A5 Basel Richtung Karlsruhe zwischen Ettenheim und Offenburg, 1 Kilometer Stop'n'Go. Hoberg B3 zwischen Hoberg-Hofweier und Hoberg-Niederschopfheim, dichter Verkehr, mindestens 5 Minuten Zeitverlust. Wir wünschen eine sichere Fahrt, kommt gut an euer Ziel.
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4: In Eimeldingen in der Hauptstraße steht ein Blitzer, erlaubt sind 30. Noch ein Blitzer steht in Furtwangen. In der Schönenbacher Straße 80 ist hier die Höchstgeschwindigkeit. Schließlich wird in Lahr in der Burgheimer Straße geblitzt, erlaubt sind 30.
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5: Die Bundesliga-Saison der Frauen und auch der Männer sind abgeschlossen. Ja, jetzt könnte man fast in so eine kleine Fußballdepression verfallen. Aber wir haben ja noch das Beste vor uns. Jetzt geht der Countdown so richtig los. In 3 Tagen heißt es, wir holen den Pokal, lieber SC Freiburg, in Istanbul im Europa-League-Finale gegen Aston Villa. Und bis dahin bin ich einfach aufgeregt. Mit euch zusammen, mit ganz Baden. Und wir freuen uns darauf, auf alle, die bei der Badenova-Fanmeile vorbeischauen und für alle, die leider keine Tickets mehr bekommen haben. Wir sind für euch da. Baden-FM überträgt dieses Spiel natürlich auch live zusammen mit unserem Baden-FM-Fußball-Kommentator Frank Rischmüller. Und die Zeit bis zum Mittwoch überbrücken wir einfach mit ganz viel Musik, mit allen deinen Lieblingssongs. Und der nächste, der kommt von Taylor Swift.

0: Verein hier in Mülheim.
1: Ach, schön.
0: Ja, und leite da oder führe da eine kleine Kindergruppe im Alter von 4 und 5 Jahren.
1: Ach, süß, Kindertouren.
0: Kindertouren, einmal die Woche, genau.
1: Wow, wahrscheinlich mit dem Lärmpegel eines startenden Flugzeugs, oder?
0: Ja, manchmal schon, also es geht manchmal auch etwas chaotisch zu.
2: Na klar.
0: Aber die Kleinen wollen sich auch auspowern, austoben. Ja. Und ich habe den Eindruck, die haben immer Spaß dabei.
1: Ja, also da kann ich dir als Mutter eines jetzt gerade 6-Jährigen sagen, der liebt das. Der ist auch immer einmal in der Woche beim Kinderturnen und der schläft auch richtig gut ein dann an diesem Tag und nach dieser Einheit. Also und ja, freut sich wirklich immer. Schön.
0: Ich hoffe doch, dass es bei den Kindern auch so ist. Also ich gehe mal davon aus, die gehen zumindest alle immer freudestrahlend nach Hause.
1: So soll es sein. Und machst du das alleine? Weil das ist ja wie ein, also da ist ja ein Sack Flöhüten ein easy Job dagegen, denke ich immer.
0: Nein, ich mache das nicht alleine. Und zwar sind da meine Töchter dabei.
1: Ach, wie
0: als
1: cool.
0: Helferinnen.
1: Wow.
0: Und das machen wir zusammen, ja.
1: Ach, ist das schön. Alle drei.
0: Alle drei, ja.
1: Och, das finde ich super. Wie schön. Dann habt ihr noch ein bisschen Family Time.
0: Genau, da haben wir beides in einem.
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5: Heute Abend in St. Peter sind milde 16 Grad bei stark bewölktem Himmel zu erwarten. In der Nacht kühlt es sich auf bis zu 8 Grad im Schwarzwald ab. Am Montag wird es tagsüber höchstens 13 Grad erreichen, begleitet von leichtem Regen.
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5: A5 Basel Richtung Karlsruhe zwischen Freiburg Nord und Teningen, Gefahr durch kaputtes Fahrzeug. A5 Basel Richtung Karlsruhe zwischen Efringen-Kirchen und Dreieck Neuenburg, 1 Kilometer Stau, mindestens 7 Minuten Zeitverlust. Offenburg B3 zwischen Offenburg Mitte und Offenburg Südring, dichter Verkehr, ungefähr 5 Minuten Zeitverlust. Gute Fahrt und kommt sicher an euer Ziel.
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5: In Waldshut, Thiengen, in der Feldbergstraße wird geblitzt. Hier gelten 50. Noch ein Blitzer steht in Neuenburg am Rhein in der Schlüsselstraße. 20 ist hier die Höchstgeschwindigkeit. Zum Schluss noch ein Blitzer in Eimeldingen in der Hauptstraße. Hier gilt 30.
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1: Stellt euch einen Jahrmarkt oder eine Messe vor, aber nicht heutzutage, sondern so, wie es vor über 100 Jahren war. Musik, Menschen, Trubel und dann betritt er die Manege. Ein dressierter Bär, der sich tatsächlich zur Musik bewegt. Genau von dieser Situation, die es vor Hunderten von Jahren wirklich gab, kommt die Redewendung, da steppt der Bär. Das bedeutete ursprünglich im Kontext des Jahrmarktes, hier passiert etwas Besonderes. Wenn wir den Satz heutzutage benutzen, meinen wir, hier ist die Stimmung, hier pulsiert das Leben, hier ist richtig was los, denn hier steppt der Bär. Eure Mariella Miskial.
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10: Mit Fabian Schaffer, guten Abend. Deutschland belegt beim Wohlbefinden von Kindern nur Platz 25 von 37 Ländern. Das zeigt eine Studie des UN-Kinderhilfswerks. Spitzenreiter sind die Niederlande, Dänemark und Frankreich. Auch in ärmeren Ländern wie Rumänien, Ungarn und der Slowakei wachsen Kinder unter besseren Bedingungen auf als in Deutschland, heißt es dort. Die Polizei hat bei Leipzig einen entlaufenen Tiger erschossen. Das Tier war nach Polizeiangaben aus einer privaten Anlage in Schkeuditz entkommen und wurde in einer Gartenanlage erlegt. Ein Mann wurde schwer verletzt, er kam ins Krankenhaus. Die Pläne von US-Präsident Trump für einen neuen Ballsaal am Weißen Haus stoßen im Senat auf Widerstand. Ein Gesetz für staatliche Finanzierung ist aus Verfahrensgründen abgelehnt worden. Die Republikaner wollen es überarbeiten. Trump hatte den historischen Ostflügel des Weißen Hauses abreißen lassen, um dort den Ballsaal zu bauen. Die Kosten von bis zu 400 Millionen Dollar sollten eigentlich aus privaten Spenden kommen. Elversberg wird der 59. Verein in der Geschichte der ersten Fußball-Bundesliga. Der Zweitligist gewann am letzten Spieltag 3:0 gegen Absteiger Münster und sicherte sich damit Rang 2, Platz 3 und damit die Aufstiegsrelegation fix hat Paderborn nach einem 2:0 in Darmstadt. Hannover spielte gegen Nürnberg nur 3:3 und verpasst so die Relegation. In Liga 3 abgestiegen ist Düsseldorf durch eine 0:3 Pleite in Fürth. Die Fürther belegen Rang 16 und müssen in die Abstiegsrelegation. 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
12: Heute Abend zeigt sich das Wetter in Schlingen von seiner besten Seite mit milden 17 Grad und wolkenlosem Himmel. In St. Peter sind die Temperaturen ähnlich, doch hier ziehen starke Wolken auf. Am Montagmorgen wird es in der Rheinebene bis zu 11 Grad geben. Der Tageshöchstwert erreicht 15 Grad, begleitet von leichtem Regen.
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12: A5 Basel Richtung Karlsruhe zwischen Freiburg Nord und Heningen, Gefahr durch kaputtes Fahrzeug. Friesenheim B3 zwischen Friesenheim Oberschopfheim und Friesenheim, dichter Verkehr, ungefähr 5 Minuten Zeitverlust. Offenburg B3 zwischen Offenburg Mitte und Offenburg Südring, dichter Verkehr, ungefähr 5 Minuten Zeitverlust. Fahrt vorsichtig und passt auf euch auf.
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12: In Neuenburg am Rhein in der Schlüsselstraße wird geblitzt. Hier gelten 20. Noch ein Blitzer steht in Furtwangen. In der Schönenbacher Straße 80 ist hier die Höchstgeschwindigkeit. Und zuletzt haben wir noch eine Kontrolle in Höhe von Schlingen auf der B3. Erlaubt sind 50.
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6: Am Abend zeigt sich in Kirchzarten milde 17 Grad, begleitet von stark bewölktem Himmel. In der kommenden Nacht sinken die Temperaturen im Breisgau auf bis zu 11 Grad. Eine deutliche Erwärmung ist nicht in Sicht und es ist mit leichtem Regen zu rechnen.
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6: A5 Basel Richtung Karlsruhe, zwischen Freiburg-Nord und Theningen Gefahr durch kaputtes Fahrzeug. Offenburg B3 zwischen Offenburg-Mitte und Offenburg-Südring, dichter Verkehr, mindestens 6 Minuten Zeitverlust. Wir wünschen eine sichere Fahrt, kommt gut an euer Ziel.
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6: Auf der B3 in der Nähe von Schlingen wird geblitzt. Ihr dürft 50 fahren. Noch ein Blitzer steht in Furtwangen in der Schönenbacher Straße. 80 ist hier die Höchstgeschwindigkeit. Außerdem wird in der Tumringer Straße in Lörrach geblitzt. Die Höchstgeschwindigkeit beträgt dort 30.
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5: Mit Fabian Schaffer, guten Abend. In einer internationalen Vergleichsstudie zum Kinderwohl landet Deutschland weit hinten auf Platz 25 von 37 bewerteten Ländern. Das hat das UN-Kinderhilfswerk mitgeteilt. Um das Wohlbefinden von Kindern und Jugendlichen zu vergleichen, wurden etwa die Armutsquote, das Bildungsniveau sowie körperliche und mentale Gesundheit betrachtet. Die ersten drei Plätze belegen die Niederlande, Dänemark und Frankreich. Zum Abschluss des Katholikentags in Würzburg hat der Vorsitzende der Deutschen Bischofskonferenz Wilmer mehr Engagement für Frieden und Menschlichkeit gefordert. Bei einem Freiluftgottesdienst sagte Wilmer, die Welt brenne, aber sie sei nicht verloren, denn Gott schenke uns Kraft, Geduld und Ausdauer.
6: Also, wartet nicht, zögert nicht, schaut hin, packt an, geht los, habt Mut, steh auf. Amen.
5: Insbesondere verwies Bischof Wilmer auf die humanitäre Lage im Sudan. Solche Brandherde lösche man nicht durch Zuschauen. Die WHO hat wegen eines Ebola-Ausbruchs in der Demokratischen Republik Kongo eine internationale Gesundheitsnotlage ausgerufen. Die Rede ist von über 300 Verdachtsfällen und mehr als 80 Toten. Betroffen ist eine seltene Variante, gegen die es keinen Impfstoff und keine gezielte Therapie gibt. Die WHO warnt vor regionaler Ausbreitung, nicht vor einer Pandemie. In der zweiten Fußball-Bundesliga hat Hannover den Aufstieg verpasst. Das Team spielte am letzten Spieltag gegen Nürnberg nur 3:3 und beendet die Saison auf Platz 4. In die erste Liga steigt neben Schalke Elversberg auf nach einem 3:0 gegen Münster. Paderborn gewann in Darmstadt mit 2:0 und steht auf Relegationsplatz 3. Abgestiegen in die dritte Liga ist neben Münster Düsseldorf. Greuther Fürth belegt nach einem 3:0 gegen die Fortuna Relegationsplatz 16. 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
8: Heute Abend zeigt sich das Wetter in Lahr mit angenehmen 18 Grad und wolkigem Himmel. In Schluchsee wurden aktuell 12 Grad und starke Bewölkung gemessen. Morgen früh dürfen die Temperaturen in der Ortenau ebenfalls bis zu 12 Grad erreichen. Im Tagesverlauf bleiben die Temperaturen weitestgehend konstant, während leichter Regen zu erwarten ist.
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8: Aktuell liegen uns keine Verkehrsmeldungen vor. Gute Fahrt.
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8: Geblitzt wird in Lörrach in der Tumringer Straße. Hier sind 30 erlaubt. Auch in Neuenburg am Rhein wird in der Schlüsselstraße geblitzt. Schließlich wird in Waldshut, Tiengen in der Feldbergstraße geblitzt. Erlaubt sind 50.
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7: Am Abend zeigt sich das Wetter in Freiburg von seiner angenehmen Seite mit milden 18 Grad und stark bewölktem Himmel. Für den Montagmorgen sind Temperaturen von bis zu 11 Grad im Breisgau zu erwarten. Im Laufe des Tages steigen die Werte auf maximal 15 Grad, begleitet von leichtem Regen.
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7: A5 Basel Richtung Karlsruhe. Im Bereich Efringenkirchen Gefahr durch kaputtes Fahrzeug. A5 Karlsruhe Richtung Basel zwischen Offenburg und Freiburg Nord. 25 Kilometer Stop'n'Go, mindestens 42 Minuten Zeitverlust. B3 Emmendingen Richtung Lahr zwischen Herbolzheim und Ringsheim Rust. Dichter Verkehr, ungefähr 5 Minuten Zeitverlust. Fahrt vorsichtig und passt auf euch auf.
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7: Blitzer auf der B3 Höhe Schlingen. Hier dürft ihr 50 fahren. Zusätzlich wird in Neuenburg am Rhein in der Schlüsselstraße kontrolliert. Letzter Blitzer für den Moment. In der Tumringer Straße in Lörrach. Hier sind höchstens 30 erlaubt.
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5: Schaffer, guten Abend. Gesundheitsministerin Barken sieht nach dem Ebola-Ausbruch in der Demokratischen Republik Kongo derzeit hier bei uns keinen Handlungsbedarf. Das Risiko hierzulande sei äußerst gering, sagte die CDU-Politikerin in der ARD. Eine weltweite Ebola-Pandemie halte sie für nahezu ausgeschlossen. Die WHO hatte wegen des Ausbruchs eine internationale Gesundheitsnotlage ausgerufen. Der Präsident des Deutschen Roten Kreuzes Gröhe fordert Milliarden Euro zusätzlich für den Zivil- und Bevölkerungsschutz. Auslöser sind die wachsenden Sicherheitsrisiken. Gröhe sagte der SZ, wenn die Bundesregierung mit einem Angriffsszenario auf die NATO 2029 rechne, müsse sie den Schutz der Bevölkerung erst recht heute angehen und nicht morgen. Tigeralarm bei Leipzig. Die Polizei hat in Schkeuditz einen entlaufenen Tiger erschossen. Das Tier war aus einer privaten Anlage entkommen. Ein 73 Jahre alter Mann wurde dabei schwer verletzt. Tine Klimach berichtet.
6: Der Tiger war aus seinem Gehege ausgebrochen und hatte dabei den 73 Jahre alten Helfer verletzt. Der Mann hat sich berechtigt dort aufgehalten, hieß es von der Polizei. Sie ermittelt nun, wie es zu dem Ausbruch kommen konnte. Weil das Tier dann in einer gut besuchten Gartenanlage gefunden wurde, entschied die Polizei, den ausgewachsenen Tiger zu erschießen. Weitere Tiere sind nicht aus dem Gehege entkommen.
5: Elversberg hat sich erstmals in seiner Vereinsgeschichte in die erste Fußball-Bundesliga gespielt. Die SV schnappte sich am letzten Zweitligaspieltag Rang 2 durch ein 3:0 gegen Münster. Den Relegationsrang dahinter belegte Paderborn nach einem 2:0 in Darmstadt. Auch deswegen, weil Hannover gegen Nürnberg nicht über ein 3:3 hinauskam. Fürth wiederum hat mit einem 3:0 gegen Düsseldorf den sicheren Abstieg abgewendet und muss in die Relegation gegen Essen. Für die Fortuna geht's runter in Liga 3. 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
8: Am Abend zeigt sich in Endingen ein angenehmes Wetter mit 18 Grad, begleitet von stark bewölktem Himmel. Ähnliche Temperaturen finden sich auch in Basel, wo die Wolken ebenfalls dominieren. Morgen früh wird im Kaiserstuhl mit bis zu 12 Grad gerechnet. Im Tagesverlauf bleiben die Temperaturen weitestgehend konstant, während leichter Regen erwartet wird.
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8: A5 Basel Richtung Karlsruhe zwischen Iffringen-Kirchen und Dreieck Neuenburg. Gefahr durch kaputtes Fahrzeug. A5 Basel Richtung Karlsruhe im Bereich Iffringen-Kirchen. Gefahr durch kaputtes Fahrzeug. A5 Karlsruhe Richtung Basel zwischen Offenburg und Teningen, 23 Kilometer Stop and Go, mindestens 34 Minuten Zeitverlust. B3 Emmendingen Richtung Lahr zwischen Herbolzheim und Ringsheim-Rust, dichter Verkehr, mindestens 8 Minuten Zeitverlust. Gute Fahrt und kommt sicher an euer Ziel.
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8: Blitzer in Waldshut, Thiengen, in der Feldbergstraße, hier sind 50 erlaubt. Auch in Lahr wird in der Burgheimer Straße geblitzt. Schließlich wird in Lörrach in der Tumringer Straße geblitzt. Erlaubt sind 30.
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4: Aktuell zeigt das Thermometer in Freiburg milde 15 Grad an, während der Himmel stark bewölkt ist. Für den Morgen im Breisgau sind Temperaturen von bis zu 11 Grad zu erwarten. Im Laufe des Tages bleibt es mit einem Höchstwert von 15 Grad kühl und leichter Regen begleitet den Tag.
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4: A5 Basel Richtung Karlsruhe. Zwischen Efringenkirchen und Dreieck Neuenburg Gefahr durch kaputtes Fahrzeug. A5 Basel Richtung Karlsruhe im Bereich Efringenkirchen Gefahr durch kaputtes Fahrzeug. A5 Karlsruhe Richtung Basel zwischen Lahr und Theningen 16 Kilometer Stau, mindestens 40 Minuten Zeitverlust. Fahrt vorsichtig und passt auf euch auf.
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4: Geblitzt wird in Neuenburg am Rhein in der Schlüsselstraße. Hier sind 20 erlaubt. Auch in Lahr wird in der Burgheimer Straße geblitzt. Letzter Blitzer für den Moment. In der Hauptstraße in Eimeldingen. Hier sind höchstens 30 erlaubt.
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4: Schaffer, guten Abend. Bundesgesundheitsministerin Warken gibt nach dem Ebola-Ausbruch in Afrika für Deutschland vorerst Entwarnung. In der ARD sagte sie, es brauche derzeit im Land keine Vorkehrungen. Das Risiko für die deutsche Bevölkerung sei als äußerst gering einzuschätzen. Warken hält es auch für nahezu ausgeschlossen, dass aus dem Ebola-Ausbruch eine Pandemie entstehen könne. Die WHO hatte heute den Ebola-Ausbruch zu einem internationalen Gesundheitsnotstand erklärt. Der Deutsche Katholikentag in Würzburg ist zu Ende gegangen mit einem großen Gottesdienst vor der Residenz. Der Vorsitzende der Deutschen Bischofskonferenz, Bischof Wilmer, rief zum Anpacken auf. Die Welt brenne, aber sie sei nicht verloren. Etwa 74.000 Menschen haben dieses Jahr den Katholikentag besucht. Der nächste findet in 2 Jahren in Paderborn statt. US-Präsident Trump verschärft den Ton im Konflikt mit dem Iran. Auf seiner Plattform drohte er dem Land mit Zerstörung und schrieb, für den Iran ticke die Uhr. Hintergrund sind stockende diplomatische Bemühungen trotz einer seit April geltenden Waffenruhe. Trump hatte zuletzt erklärt, die Feuerpause hänge nur noch am seidenen Faden. Elversberg wird der 59. Verein in der Geschichte der ersten Fußball-Bundesliga. Der Zweitligist gewann am letzten Spieltag 3:0 gegen Absteiger Münster und sicherte sich damit Rang 2, Platz 3 und damit die Aufstiegsrelegation fix hat Paderborn nach einem 2:0 in Darmstadt. Hannover spielte gegen Nürnberg nur 3:3 und verpasst so die Relegation. In Liga 3 abgestiegen ist Düsseldorf durch eine 0:3 Pleite in Fürth. Die Fürther belegen Rang 16 und müssen in die Abstiegsrelegation. 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
6: Jetzt am Abend sind es in Weil am Rhein milde 16 Grad bei wolkenfreiem Himmel. In Breitnau liegen die Temperaturen bei 8 Grad und der Himmel ist stark bewölkt. Morgen früh wird es in der Rheinebene bis zu 10 Grad warm. Im Tagesverlauf sind dann höchstens 16 Grad zu erwarten, begleitet von leichtem Regen.
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6: A5 Karlsruhe Richtung Basel zwischen Lahr und Teningen 14 Kilometer Stop-and-Go, mindestens 21 Minuten Zeitverlust. A5 Basel Richtung Karlsruhe zwischen Lahr und Appenweier. 1 Kilometer Stau, ungefähr 5 Minuten Zeitverlust.
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6: In Furtwangen, in der Schönenbacher Straße wird geblitzt, hier gelten 80. Noch ein Blitzer steht in Lörrach, in der Tumringer Straße. 30 ist hier die Höchstgeschwindigkeit. In Eimeldingen stehen sie gerade in der Hauptstraße, erlaubt sind 30.
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6: Heute Abend in Kirchzarten zeigt sich der Himmel stark bewölkt bei milden 11 Grad. In der Nacht kühlt es auf bis zu 10 Grad im Breisgau ab. Am Montag wird es tagsüber maximal 15 Grad warm, begleitet von leichtem Regen.
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6: A5, Basel Richtung Karlsruhe, zwischen Lahr und Appenweier. 1 Kilometer Stau, mindestens 11 Minuten Zeitverlust. A5, Karlsruhe Richtung Basel, zwischen Herbolzheim und Teningen. 7 Kilometer Stop and Go, mindestens 10 Minuten Zeitverlust.
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6: Blitzer in Eimeldingen in der Hauptstraße. Hier sind 30 erlaubt. Auf der B3 bei Schlingen gibt es eine weitere Kontrolle. Schließlich wird in Waldshut, Tingen in der Feldbergstraße geblitzt. Erlaubt sind 50.
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2: Mit Hendrik Daum. Bundesgesundheitsministerin Warken sieht nach dem Ebola-Ausbruch in der Demokratischen Republik Kongo derzeit hier bei uns keinen Handlungsbedarf. Das Risiko hierzulande sei äußerst gering, sagte die CDU-Politikerin in der ARD. Eine weltweite Ebola-Pandemie halte sie für nahezu ausgeschlossen. Die WHO hatte wegen des Ausbruchs eine internationale Gesundheitsnotlage ausgerufen. Der Präsident des Deutschen Roten Kreuzes, Gröhe, fordert Milliarden Euro zusätzlich für den Zivil- und Bevölkerungsschutz. Auslöser sind die wachsenden Sicherheitsrisiken. Gröhe sagte der SZ, wenn die Bundesregierung mit einem Angriffsszenario auf die NATO 2029 rechne, dann müsse sie den Schutz der Bevölkerung erst recht heute angehen und nicht erst morgen. Tigeralarm bei Leipzig. Die Polizei hat in Schkeuditz einen entlaufenen Tiger erschossen. Das Tier war aus einer privaten Anlage entkommen. Ein 73 Jahre alter Mann wurde dabei schwer verletzt. Tine Klimach mit den Einzelheiten.
3: Der Tiger war aus seinem Gehege ausgebrochen und hatte dabei den 73 Jahre alten Helfer verletzt. Der Mann hat sich berechtigt dort aufgehalten, hieß es von der Polizei. Sie ermittelt nun, wie es zu dem Ausbruch kommen konnte. Weil das Tier dann in einer gut besuchten Gartenanlage gefunden wurde, entschied die Polizei, den ausgewachsenen Tiger zu erschießen. Weitere Tiere sind nicht aus dem Gehege entkommen.
2: Elversberg hat sich erstmals in seiner Vereinsgeschichte in die erste Fußball-Bundesliga gespielt. Die SV schnappte sich am letzten Zweitligaspieltag Rang 2 durch ein 3:0 gegen Münster. Den Relegationsrang dahinter belegte Paderborn nach einem 2:0 in Darmstadt. Auch deswegen, weil Hannover gegen Nürnberg nicht über ein 3:3 hinauskam. Fürth wiederum hat mit einem 3:0 gegen Düsseldorf den sicheren Abstieg abgewendet und muss in die Relegation gegen Essen. Für die Fortuna geht's runter in Liga 3. 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
5: Heute Abend in Bad Krozingen erwartet milde 12 Grad bei bewölktem Himmel. Aktuell in Lenzkirch liegen die Temperaturen bei 7 Grad, ebenfalls bewölkt. Am Montagmorgen sind im Breisgau bis zu 10 Grad zu erwarten. Der Tageshöchstwert erreicht 15 Grad, begleitet von leichtem Regen.
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5: A5 Basel Richtung Karlsruhe zwischen Lahr und Appenweier. 1 Kilometer Stau, mindestens 13 Minuten Zeitverlust.
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5: Geblitzt wird in Neuenburg am Rhein in der Schlüsselstraße. Hier sind 20 erlaubt. Ebenfalls kontrolliert wird auf der B3 in Höhe Schlingen. Hier sind 50 erlaubt. Und zuletzt haben wir noch eine Kontrolle in der Feldbergstraße in Waldshut. Tingen erlaubt sind höchstens 50.
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5: In St. Peter liegt die Temperatur in der Nacht bei kühlen 7 Grad und der Himmel ist bewölkt. Morgen früh sind im Schwarzwald bis zu 8 Grad zu erwarten. Im Laufe des Tages steigt die Temperatur auf maximal 13 Grad, begleitet von leichtem Regen.
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5: A5 Karlsruhe Richtung Basel zwischen Offenburg und Lahr, Gefahr durch kaputtes Fahrzeug. A5 Karlsruhe Richtung Basel zwischen Dreieck Neuenburg und Efringenkirchen, Gefahr durch kaputtes Fahrzeug. A5 Basel Richtung Karlsruhe zwischen Lahr und Appenweier, 3 Kilometer Stau, mindestens 15 Minuten Zeitverlust. Fahrt vorsichtig und passt auf euch auf.
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5: In Lörrach in der Tumringer Straße steht ein Blitzer. Erlaubt sind 30, auch auf der B3. Höhe Schlingen wird derzeit kontrolliert. Zum Schluss noch ein Blitzer in Lahr in der Burgheimer Straße. Hier gilt 30.
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1: Mit Hendrik Daum. US-Präsident Trump hat dem Iran noch einmal gedroht, das Land vollständig zu zerstören. Trump schrieb auf Social Media, für den Iran ticke jetzt die Uhr. Es solle sich schnell bewegen, ansonsten werde so wörtlich nichts mehr übrig bleiben. Seit Anfang April gilt in dem Krieg eine von Trump zuletzt einseitig verlängerte Waffenruhe. Diese wird aber immer wieder gebrochen. Gleichzeitig kommen diplomatische Gespräche kaum voran. Bundesgesundheitsministerin Warken sieht nach dem schweren Ebola-Ausbruch in der Demokratischen Republik Kongo derzeit keinen Handlungsbedarf in Deutschland. Hierzulande sei das Risiko als äußerst gering einzuschätzen, sagte Warken am Abend in der ARD. Mehr von Tine Klimach.
2: Die WHO hat wegen Ebola den internationalen Gesundheitsalarm ausgerufen. Im Kongo hat sich eine seltene Variante des Virus ausgebreitet, für die es weder einen Impfstoff noch eine Therapie gibt. Eine Ausbreitung ist damit schwer einzudämmen. Aber dass es eine weltweite Pandemie geben wird, hält Ministerin Warken für nahezu ausgeschlossen.
1: Unionsfraktionschef Spahn ist dafür, die automatische Diätenerhöhung der Bundestagsabgeordneten in diesem Jahr auszusetzen. Beim Nachrichtenportal The Pioneer stimmte er dem Vorschlag von SPD, Grünen und Linkspartei zu. Zur Begründung verwies Spahn darauf, dass viele Bürger etwa durch die Gesundheitsreform zusätzlich belastet würden. Er verstehe, wenn die Menschen dann auch von den Abgeordneten einen Verzicht erwarten. Elversberg hat sich erstmals in seiner Vereinsgeschichte in die erste Fußball-Bundesliga gespielt. Die SV schnappte sich am letzten Zweitligaspieltag Rang 2 durch ein 3:0 gegen Münster. Den Relegationsrang dahinter belegte Paderborn nach einem 2:0 in Darmstadt. Auch deswegen, weil Hannover gegen Nürnberg nicht über ein 3:3 hinauskam. Fürth wiederum hat mit einem 3:0 gegen Düsseldorf den sicheren Abstieg abgewendet und muss in die Relegation gegen Essen. Für die Fortuna geht's runter in Liga 3. 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
5: In Heitersheim zeigt das Thermometer in der Nacht milde 11 Grad, während die Wolken den Himmel bedecken. In Hinterzarten sind es kühle 5 Grad, ebenfalls bewölkt. Am Montagmorgen können im Markgräflerland bis zu 11 Grad erwartet werden. Im Laufe des Tages steigen die Temperaturen auf höchstens 16 Grad, begleitet von leichtem Regen.
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5: A5 Basel Richtung Karlsruhe zwischen Offenburg und Appenweier. 2 Kilometer Stau, mindestens 12 Minuten Zeitverlust. Fahrt vorsichtig und passt auf euch auf.
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5: Geblitzt wird in Waldshut, Tingen in der Feldbergstraße. Hier sind 50 erlaubt. Zusätzlich wird in Eimeldingen in der Hauptstraße kontrolliert. Zum Schluss noch ein Blitzer in Furtwangen in der Schönenbacher Straße. Hier gilt 80.
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5: In Freiburg zeigt sich die Nacht mild mit 11 Grad und bewölktem Himmel. Am Montagmorgen sinken die Temperaturen auf bis zu 10 Grad im Breisgau. Im Laufe des Tages erreichen die Temperaturen maximal 16 Grad, begleitet von leichtem Regen.
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5: Im Moment gibt es keine bekannten Verkehrsbehinderungen. Gute Fahrt.
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5: Blitzer in Lahr in der Burgheimer Straße, hier sind 30 erlaubt. Zusätzlich wird in Eimeldingen in der Hauptstraße kontrolliert. Letzter Blitzer für den Moment. In der Schlüsselstraße in Neuenburg am Rhein, hier sind höchstens 20 erlaubt.
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1: Mit Hendrik Daum. US-Präsident Trump hat dem Iran noch einmal gedroht, das Land vollständig zu zerstören. Trump schrieb auf Social Media, für den Iran ticke jetzt die Uhr. Es solle sich schnell bewegen, ansonsten werde so wörtlich nichts mehr übrig bleiben. Seit Anfang April gilt in dem Krieg eine von Trump zuletzt einseitig verlängerte Waffenruhe. Diese wird aber immer wieder gebrochen. Gleichzeitig kommen diplomatische Gespräche kaum voran. Bundesgesundheitsministerin Warken sieht nach dem Ebola-Ausbruch in der Demokratischen Republik Kongo derzeit hier bei uns keinen Handlungsbedarf. Das Risiko hierzulande sei äußerst gering, sagte die CDU-Politikerin in der ARD. Eine weltweite Ebola-Pandemie halte sie für nahezu ausgeschlossen. Die WHO hatte wegen des Ausbruchs eine internationale Gesundheitsnotlage ausgerufen. In Österreich ist es zu einer tödlichen Kuhattacke auf eine Wanderin gekommen. Laut Polizei wurde eine 67-Jährige von mehreren Kühen auf einer Weide angegriffen und tödlich verletzt. Der Vorfall ereignete sich in der Region Lienz in Osttirol. In Wandergebieten in den Alpen ereignen sich immer wieder Kuhangriffe. Oft haben die Wanderer in diesen Fällen einen Hund dabei und die Kühe reagieren darauf, weil sie Jungtiere beschützen wollen. 2 Niederlagen, 0 Punkte. Das ist die bittere Bilanz der deutschen Eishockey-Nationalmannschaft nach den ersten beiden Gruppenspielen bei der WM in der Schweiz. Das setzt das deutsche Team jetzt früh unter Druck. Pia Wegner berichtet.
2: Bisher läuft die WM alles andere als gut für das deutsche Team. Nach der 1:3 Auftaktniederlage gegen Finnland ging auch die Partie gegen Lettland verloren, nämlich mit 0:2. Und dabei waren die Letten eigentlich eine der Nationen, gegen die Deutschland hätte punkten müssen. So muss jetzt mindestens ein Sieg gegen einen der großen Gruppengegner, also die USA oder Gastgeber Schweiz, her.
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5: In Kirchzarten liegen die Temperaturen in der Nacht bei milden 10 Grad, während in Titisee 5 Grad gemessen werden. Beide Orte sind von Wolken bedeckt. In den Morgenstunden wird im Breisgau mit Temperaturen bis zu 10 Grad gerechnet. Im Tagesverlauf steigen die Werte auf bis zu 15 Grad und leichter Regen ist zu erwarten.
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5: Aktuell liegen uns keine Verkehrsmeldungen vor. Gute Fahrt.
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5: Geblitzt wird in Lahr in der Burgheimer Straße, hier sind 30 erlaubt. Zusätzlich wird in Neuenburg am Rhein in der Schlüsselstraße kontrolliert. Und zuletzt haben wir noch eine Kontrolle in der Hauptstraße in Eimeldingen. Erlaubt sind höchstens 30.
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2: Mit Hendrik Daum. US-Präsident Trump hat dem Iran noch einmal gedroht, das Land vollständig zu zerstören. Trump schrieb auf Social Media, für den Iran ticke jetzt die Uhr. Es solle sich schnell bewegen, ansonsten werde so wörtlich nichts mehr übrig bleiben. Seit Anfang April gilt in dem Krieg eine von Trump zuletzt einseitig verlängerte Waffenruhe. Diese wird aber immer wieder gebrochen. Gleichzeitig kommen diplomatische Gespräche kaum voran. Bundesgesundheitsministerin Warken sieht nach dem Ebola-Ausbruch in der Demokratischen Republik Kongo derzeit hier bei uns keinen Handlungsbedarf. Das Risiko hierzulande sei äußerst gering, sagte die CDU-Politikerin in der ARD. Eine weltweite Ebola-Pandemie halte sie für nahezu ausgeschlossen. Die WHO hatte wegen des Ausbruchs eine internationale Gesundheitsnotlage ausgerufen. In Österreich ist es zu einer tödlichen Kuhattacke auf eine Wanderin gekommen. Laut Polizei wurde eine 67-Jährige von mehreren Kühen auf einer Weide angegriffen und tödlich verletzt. Der Vorfall ereignete sich in der Region Lienz in Osttirol. In Wandergebieten in den Alpen ereignen sich immer wieder Kuhangriffe. Oft haben die Wanderer in diesen Fällen einen Hund dabei und die Kühe reagieren darauf, weil sie Jungtiere beschützen wollen. 2 Niederlagen, 0 Punkte. Das ist die bittere Bilanz der deutschen Eishockey-Nationalmannschaft nach den ersten beiden Gruppenspielen bei der WM in der Schweiz. Das setzt das deutsche Team jetzt früh unter Druck. Pia Wegner berichtet.
3: Bisher läuft die WM alles andere als gut für das deutsche Team. Nach der 1:3 Auftaktniederlage gegen Finnland ging auch die Partie gegen Lettland verloren, nämlich mit 0:2. Und dabei waren die Letten eigentlich eine der Nationen, gegen die Deutschland hätte punkten müssen. So muss jetzt mindestens ein Sieg gegen einen der großen Gruppengegner, also die USA oder Gastgeber Schweiz, her.
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5: In Freiburg zeigt das Thermometer in der Nacht 10 Grad an, begleitet von bewölktem Himmel. In den Morgenstunden bleibt es ebenfalls kühl bei bis zu 10 Grad im Breisgau. Im Verlauf des Tages ist mit einem Tageshöchstwert von 16 Grad zu rechnen, während leichter Regen erwartet wird.
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5: Im Moment gibt es keine bekannten Verkehrsbehinderungen. Gute Fahrt.
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5: In Neuenburg am Rhein in der Schlüsselstraße wird geblitzt. Hier gelten 20. Auch in Eimeldingen wird in der Hauptstraße geblitzt. Zum Schluss noch ein Blitzer in Lörrach in der Thumringer Straße. Hier gilt 30.
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1: Auf der gesamten Welt leben ca. 8 Milliarden Menschen. Und von denen leben etwa 84 Millionen hier bei uns in Deutschland. Und weil Zahlen spannend sind, gibt es eine Website, die Our World in Data heißt. Also, wo die gesamte Welt mit verschiedenen Aspekten veranschaulicht wird. Und da wurde zum Beispiel auch berechnet, dass die Wahrscheinlichkeit, dass ein Mensch in Asien geboren wird, bei fast 50% liegt. In Europa geboren zu werden, liegt bei etwa 4,8%. Und man kann auch sagen, dass die Wahrscheinlichkeit, dass ein Mensch hier in Deutschland geboren wird, im Vergleich zur gesamten Welt bei etwa 0,5% liegt. Dazu muss man aber auch sagen, ja, man kann solche Wahrscheinlichkeiten ausrechnen und das macht unfassbar viel Spaß. Aber es ist am Ende des Tages ein reiner Zufall, wo wir geboren werden. Eure Mariella Miskial.
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5: Mit Hendrik Daum. CSU-Chef Söder spricht sich klar gegen eine Erhöhung der Mehrwertsteuer aus. Er halte das in Zeiten hoher Inflation für das völlig falsche Signal, sagte Söder am Abend in der ARD. Stattdessen zeigt er sich offen für pauschale Kürzungen bei Subventionen und für eine Erhöhung der Reichensteuer, allerdings nur im Rahmen einer großen Einkommensteuerreform. Eine Anhebung des Spitzensteuersatzes oder der Erbschaftssteuer lehnt Söder ab. Bundesgesundheitsministerin Waken sieht nach dem schweren Ebola-Ausbruch in der Demokratischen Republik Kongo derzeit keinen Handlungsbedarf in Deutschland. Hierzulande sei das Risiko als äußerst gering einzuschätzen, sagte Waken. Mehr von Tine Klimach.
6: Die WHO hat wegen Ebola den internationalen Gesundheitsalarm ausgerufen. Im Kongo hat sich eine seltene Variante des Virus ausgebreitet, für die es weder einen Impfstoff noch eine Therapie gibt. Eine Ausbreitung ist damit schwer einzudämmen. Aber dass es eine weltweite Pandemie geben wird, hält Ministerin Waken für nahezu ausgeschlossen.
5: Unionsfraktionschef Spahn ist dafür, die automatische Diätenerhöhung der Bundestagsabgeordneten in diesem Jahr auszusetzen. Beim Nachrichtenportal The Pioneer stimmte er dem Vorschlag von SPD, Grünen und Linkspartei zu. Zur Begründung verwies Spahn darauf, dass viele Bürger etwa durch die Gesundheitsreform zusätzlich belastet würden. Er verstehe, wenn die Menschen dann auch von den Abgeordneten einen Verzicht erwarten. Elversberg hat sich erstmals in seiner Vereinsgeschichte in die erste Fußball-Bundesliga gespielt. Die SV schnappte sich am letzten Zweitligaspieltag Rang 2 durch ein 3:0 gegen Münster. Den Relegationsrang dahinter belegte Paderborn nach einem 2:0 in Darmstadt. Auch deswegen, weil Hannover gegen Nürnberg nicht über ein 3:3 hinauskam. Fürth wiederum hat mit einem 3:0 gegen Düsseldorf den sicheren Abstieg abgewendet und muss in die Relegation gegen Essen. Für die Fortuna geht's runter in Liga 3. 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
8: Aktuell zeigt das Thermometer in Freiburg milde 10 Grad an, bei bewölktem Himmel. Auf dem Schauinsland-Gipfel sind es in der Nacht 4 Grad, ebenfalls bewölkt. Morgen früh wird im Breisgau mit Temperaturen bis zu 10 Grad gerechnet. Der Tageshöchstwert erreicht 16 Grad, begleitet von leichtem Regen.
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8: Im Moment gibt es keine bekannten Verkehrsbehinderungen. Gute Fahrt.
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8: In Furtwangen in der Schönenbacher Straße wird geblitzt, hier gelten 80. Auch in Eimeldingen wird in der Hauptstraße geblitzt. Und zuletzt haben wir noch eine Kontrolle in der Thumringer Straße in Lörrach. Erlaubt sind höchstens 30.
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2: Bist du berufstätig?
1: Jawohl, ich arbeite nicht Vollzeit, aber 80%, also sprich 30 Stunden in der Woche. Ich habe noch einen 12-jährigen Sohn und dass der dann nachmittags noch ein bisschen...
2: Ja, was von der Mama hat.
1: So gesagt, ja, genau.
2: Ach,
1: ja.
2: Das ist ja schön. Ein 12-Jähriger, also kurz vor der Pubertät.
1: Absolut.
2: Merkst du es auch
1: genau.
2: Schon?
1: Ja, deutlich.
2: Aber ihr kommt doch gut Alter. Klar.
1: Ja, also wie sagt man so schön, alles hat so seine Phase, alles hat so seine Zeit. Ne, da waren wir früher bestimmt auch mal ja, mittendrin, genau.
2: Na eben, genau, da sind wir alle durchgegangen.
1: Kennen wir alles doch von früher, genau.
2: Ich wollte gerade sagen, das darf man beim Thema Pubertät immer nicht vergessen, ne? Dass man ja selber auch mal ein Teenie war und vielleicht gar nicht immer so cool.
1: Sehr schön, Julika, so ist es, genau. Das werde ich mir nächstes Mal wieder vor Augen führen, wenn wir die nächste Diskussion führen.
2: Na klar. Aber irgendwie ist es doch ein gutes Zeichen, wenn man diskutiert, dann redet man wenigstens miteinander. Ne?
1: Ja, genau. Vielen Dank nochmal für deine Sichtweise. Absolut, ja.
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4: Mit Hendrik Daum. CSU-Chef Söder spricht sich klar gegen eine Erhöhung der Mehrwertsteuer aus. Er halte das in Zeiten hoher Inflation für das völlig falsche Signal, sagte Söder am Abend in der ARD. Stattdessen zeigt er sich offen für pauschale Kürzungen bei Subventionen und für eine Erhöhung der Reichensteuer, allerdings nur im Rahmen einer großen Einkommensteuerreform. Eine Anhebung des Spitzensteuersatzes oder der Erbschaftssteuer lehnt Söder ab. Bundesgesundheitsministerin Waken sieht nach dem schweren Ebola-Ausbruch in der Demokratischen Republik Kongo derzeit keinen Handlungsbedarf in Deutschland. Hierzulande sei das Risiko als äußerst gering einzuschätzen, sagte Waken. Mehr von Tine Klimach.
5: Die WHO hat wegen Ebola den internationalen Gesundheitsalarm ausgerufen. Im Kongo hat sich eine seltene Variante des Virus ausgebreitet, für die es weder einen Impfstoff noch eine Therapie gibt. Eine Ausbreitung ist damit schwer einzudämmen. Aber dass es eine weltweite Pandemie geben wird, hält Ministerin Waken für nahezu ausgeschlossen.
4: Unionsfraktionschef Spahn ist dafür, die automatische Diätenerhöhung der Bundestagsabgeordneten in diesem Jahr auszusetzen. Beim Nachrichtenportal The Pioneer stimmte er dem Vorschlag von SPD, Grünen und Linkspartei zu. Zur Begründung verwies Spahn darauf, dass viele Bürger etwa durch die Gesundheitsreform zusätzlich belastet würden. Er verstehe, wenn die Menschen dann auch von den Abgeordneten einen Verzicht erwarten. Elversberg hat sich erstmals in seiner Vereinsgeschichte in die erste Fußball-Bundesliga gespielt. Die SV schnappte sich am letzten Zweitligaspieltag Rang 2 durch ein 3:0 gegen Münster. Den Relegationsrang dahinter belegte Paderborn nach einem 2:0 in Darmstadt. Auch deswegen, weil Hannover gegen Nürnberg nicht über ein 3:3 hinauskam. Fürth wiederum hat mit einem 3:0 gegen Düsseldorf den sicheren Abstieg abgewendet und muss in die Relegation gegen Essen. Für die Fortuna geht's runter in Liga 3. 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
7: In Kirchzarten zeigt das Thermometer in der Nacht 9 Grad an, während der Himmel bewölkt ist. Am Morgen ist mit Temperaturen von bis zu 10 Grad im Breisgau zu rechnen. Im Laufe des Tages steigen die Werte auf maximal 15 Grad, begleitet von leichtem Regen.
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7: Derzeit sind uns keine Meldungen bekannt. Kommt gut an euer Ziel.
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7: Geblitzt wird Höhe Schlingen auf der B3. Hier sind 50 erlaubt. Noch ein Blitzer steht in Eimeldingen. In der Hauptstraße 30 ist hier die Höchstgeschwindigkeit. Zum Schluss noch ein Blitzer in Lörrach in der Tumringer Straße. Hier gilt 30.
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